0: dass wir nun doch ein Teil des Heinz...
1: Lass das meine Sorge sein. Und bild dir bloß nicht ein, dass ich jetzt hier deine Flavia ersetze. Ich bin mit den Göttern verheiratet. Und du hast diese Geschichte noch nicht zu Ende erzählt.
2: Wir hatten eine Lösung dort gefunden, wo ich sie als letztes vermutet hätte. Bei den Göttern.

Mutter, Vater, euer Sohn hat vermutlich hunderte Leben gerettet und einem ganzen Volk den Weg zu großem Reichtum eröffnet. Und zwar hauptsächlich mit seinem scharfen Verstand und reinen Herzen. Wir werden die Traditionen der Kelten ehren und im selben Atemzuge den Fortschritt und die Annehmlichkeiten des Römischen Reichs zu nutzen wissen. Es wird Frieden herrschen. Marcellus und ich werden den Ruhm des Reiches mehren und die Anzahl der Goldstückchen in unserem Tresor. Und ihr werdet mit vollem Stolz die Geschichte eures Sohnes Simeon erzählen können, dem Wegbereiter des Friedens und dem demütigen Sklaven der Götter und der Liebe. Ich schreibe euch dies etwas wehmütig, aber auch voller Vorfreude. Morgen geht es für mich zurück in die römische Siedlung. Ich kann es kaum erwarten, Marcellus die freudigen Neuigkeiten mitzuteilen. Ich trage euch stets in meinem Herzen. Euer Simeon.

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0: Mutter, Vater, verzeiht die aufgeregten Zeilen. Die Ereignisse hier in Albion überschlagen sich und meine Gedanken sind in Aufruhr. Gerade war noch alles gut, doch jetzt? Ich weiß noch viel zu wenig, doch ich will euch erzählen, was heute Morgen geschehen ist. Wer weiß, wie sich die Sache noch entwickelt. Noch beim Aufstehen dachte ich, ich kann mein Glück kaum fassen. Mein Aufbruch nach Albion war eine Flucht vor einem Leben in der Hauptstadt, das ich hätte aufbauen müssen. Eine Flucht vor Flavias Zukunft ohne mich. Eine Flucht vor meiner Vergangenheit. Dass aber ausgerechnet diese Flucht mich nun derart belohnt, damit hatte ich nicht gerechnet. Diese jüngsten Entwicklungen hingegen, die passen schon eher zu meinem üblichen Glück. Doch von vorn. Heute Morgen besuchten Marcellus und ich eine unserer Straßenbaustellen. Neue Handelswege zwischen unserer Provinz und der Hauptstadt sind entstanden und entstehen immer weiter. Sie werden uns, aber auch den Kelten, Wohlstand und Sicherheit bringen.
1: Wer hätte gedacht, dass gerade du, der größte Träumer der Feuerbrigade, einmal die Wege der Zukunft mit eigenen Händen erschaffen würdest?
0: Als wäre das mein Verdienst. Ohne dich, Marcellus, wäre mein Verstand immer noch so krumm und kurz wie die Hörner eines Ochsen. Und ohne unsere Arbeiter läge hier noch kein Stein, wo er soll.
1: Bescheidenheit ist eine Tugend, aber vergiss nicht, es war deine Vision, die all das angestoßen hat. Ich erinnere mich noch, wie du mir von deiner Idee erzählt hast. Straßen, die nicht nur Soldaten, sondern auch Händler, Boten und Reisende verbinden. In dieser entlegenen Provinz. Kurz dachte ich, ich müsste einen Arzt kommen lassen, der dich vom Größenwahn heilt. Und nun? Nun stehen wir hier. Mitten in deinem wahr gewordenen Traum. Römer und Barbaren im Einklang.
0: Keine Ahnung, ob es meine Vision war, meine Idee oder mein Traum. Aber mit Sicherheit ist es meine Zukunft.
1: Und das ist erst der Anfang, mein Sohn. In der Hauptstadt werden sie von dir hören, Sim. Sie werden von dir sprechen. Nicht als Sklave, sondern als Baumeister einer neuen Ära. Wenn der Handel mit Met und Kalkstein erst richtig blüht, dann können wir expandieren. Hier gibt es Platz, Arbeitskraft und den besten Met des Reiches. Sim? Ich bin ein alter Mann und vielleicht zu sentimental. Ich weiß, du schreibst jeden Tag lange Briefe an deine Eltern in der Ferne, auch wenn du nie Antwort erhältst. Und ich möchte nicht, dass es vermessen klingt, aber sagen muss ich es doch. Du bist mein Sohn, Sim. Für mich bist du mein Sohn. Kinder waren ein Glück, das mir nicht vergönnt war, mit dem ich nicht gerechnet hätte. Und natürlich bist du kein Kind, Sim, aber was ich sagen will, ist, ich bin stolz auf dich. Ehre, Tugend und Treue. Alles davon hast du bewiesen. Du bist mir keine Antwort schuldig. Ein guter Baumeister braucht ein solides Fundament. Ich freue mich, wenn ich ein Teil davon sein darf.
0: Apropos Baumeister, ich sollte mich wieder an die Arbeit machen. Gaius, die Steine müssen enger aneinander, sonst hält das keine zwei Winter. Und Lucius, wo bleibt der Kalkmörtel?
1: Sim, arbeite sie nicht zu Tode.
0: Je schneller wir vorankommen, desto früher können wir sie belohnen. Die Hauptstadt rechnet fest mit den Lieferungen. Wenn wir nicht pünktlich sind, werden die Menschen dort unzufrieden sein.
1: Ja, aber erschöpfte Arbeiter legen schlechte Steine. Erinnere dich daran, wie es war, mit deinen eigenen Händen für einen anderen zu arbeiten.
2: Was war das?
3: Da vorne.
2: Bei den Göttern. Ein Mann von der Mauer.
3: Los, Männer.
2: Los,
0: was
2: Männer.
0: Doch auch, wenn meine Flucht mich durch die blühendsten Sonnenlandschaften geführt hat. Die Finsternis. So scheint es. Holt mich doch immer wieder ein.
4: Ein Soldat, Marcellus. Sieh dir das an. Er muss es mit letzter Kraft hierher geschafft haben.
2: Lebt er noch?
4: Warte dich.
2: Pfeil, direkt in seiner Brust.
3: Das war ein gezielter Schuss.
4: Er ist tot.
1: Wie bitte? Tot? Ein Angriff? Hier an der Grenze?
4: Beruhigt euch, Männer! Wer Kein Grund zur Panik!
2: Aber das ist doch... Hört auf Simeon, wir müssen jetzt ruhig bleiben!
4: Schaut euch die Federn an. Das sieht aus wie ein keltischer Pfeil.
2: Die Kelten haben uns angegriffen?
1: Bastarde!
0: Mutter, Vater. Ich werde nicht mehr fliehen.

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Das Ende einer Welt.

0: Hab ich ja gesagt, wir werden das an die Hauptstadt melden müssen.
1: Und zwar so schnell wie möglich.
0: Was, wenn das kein Einzelanschlag war?
2: Eine Kriegserklärung?
3: Wir müssen uns schützen.
0: Postiert Wachen und schlagt Alarm, sobald sich irgendetwas regt. Wir müssen sofort handeln. Sofort. Wir werden Antworten finden.
4: Ich werde der Sache auf den Grund gehen und vor nichts zurückschrecken, um das kleine Fleckchen Glück, das ich begonnen habe aufzubauen, vor der Finsternis zu schützen. Freut euch! Endlich hat euer Sohn etwas gefunden, wofür es sich zu kämpfen lohnt.

0: Geliebte Eltern, der hastig geschriebenen Notiz, hier ein umfassenderes Addendum. Beruhigt hat sich die Lage leider nicht. Marcello sollte vorsichtiger sein mit seinen Versprechen. Nur eine Stunde nach dem Vorfall hatten wir das nächste Opfer. Wieder ein Pfeil. Diesmal ein direkter Treffer in die Schläfe. Kein Werk von irgendwelchen Banditen, sondern von professionell ausgebildeten Bogenschützen. Als noch am selben Abend einer unserer Außenposten in Flammen stand, war endgültig klar, dass es sich um einen koordinierten Angriff gegen unsere Provinz handelte. Nur von wem?
1: Alle mit anpacken!
2: Und eins, und zwei, und eins, und zwei.
1: Danke, Lia. Wenn ihr nicht so schnell hier gewesen wärt, ohne eure Hilfe wäre das hier übel ausgegangen.
2: Nicht der Rede wert. Weitermachen.
1: Sehr gut, Männer. Ruhe bewahren.
0: Wie viel Mühe es doch kostet, etwas aufzubauen und wie leicht es wieder zerstört werden kann. Es dauerte Stunden, bis wir alle Brände gelöscht hatten. Drei Wachmänner, Familienväter, hatten die Flammen gefordert. Erst im Morgengrauen kehrte ich zu Marcellus zurück, mit rußverschmiertem Gesicht. Marcellus hatte einen der Pfeile in der Hand. Die Federn waren blau gefärbt, wie bei den keltischen Stämmen des Ostens.

0: Simeon, gut, dass du zurück bist. Wir haben etwas herausgefunden.
1: Was?
0: Ein Bote erreichte uns vor einer Stunde. Ein Brief von Gaius Tiberius, Statthalter einer Provinz, 4 Tagesreisen gen Westen von hier.
1: Was sagt der Brief?
0: Der Pfeil. Keltisch, oder nicht? Blaue Federn aus dem Osten. Klare Sache, oder? Allerdings haben wir das hier gefunden.
1: Ein zerbrochener Bogen. Sieht nicht keltisch aus.
0: Schau auf die Gravur.
1: Eine Eule mit geschlossenen Augen. Oh Gott.
0: Ja.
1: Die Legio Nox. Sapientius Männer. Aber ich dachte, Sapientio ist doch nur eine Legende. Meinst du, jemand spielt uns einen Streich?
0: Sapientio. Albernheiten. Geistergeschichten. Verschwörungserzählungen, die allem Unglück des Reiches ein finsteres Gesicht geben sollen. Ein böser Wille, wo in Wahrheit Unglück ist.
1: Eignet sich da jemand die Geschichte an?
0: Möglich. Wie auch immer es ist, wir müssen das ernst nehmen. Die Legio Nox.
1: Selbst wenn es die wirklich gibt, dann doch in der Hauptstadt und nicht hier draußen. Das macht doch keinen Sinn.
0: Ich bin genauso überrascht wie du. Aber hier im Norden treiben die wohl schon eine Weile ihr Unwesen, in mehreren Provinzen. Tiberius schreibt, überall, wo die Legion der Nacht auftaucht, liegt in spätestens 7 Monden alles in Schutt und Asche. Es sollen Römer sein, Sim. Römer, die Römer töten. Dieses Schreiben wird von Boten im ganzen Norden verteilt. Es hat wohl fürchterliche Massaker gegeben. Alle sind in Aufruhr.
1: Römer, die Römern Angst machen wollen. Das sind doch dieselben grandiosen Geschichten, die man in den Tavernen der Hauptstadt auch immer zu hören bekommt. Unglaubwürdig. Da will jemand Chaos stiften. Eine Bande Strolche, die sich einmal mächtig fühlen wollten. Legio Nox! Ich weigere mich daran zu glauben. Dein Tiberius selbst steckt hinter unseren beiden Anschlägen, ich sag's dir.
0: Habe ich dir schon mal erzählt, wie man Realität und Fiktion am besten auseinanderhält? Real ist alles, was auch dann existiert, wenn man nicht daran glaubt.
1: Du bist dir also wirklich sicher?
0: Ich kenne Tiberius, seit wir Kinder waren. Er ist der vertrauenswürdigste Mann in Rom. Die Legio Nox plündert und raubt, sät Zwietracht ohne Skrupel. Wir haben einer feindlichen Armee, egal wie klein, rein gar nichts entgegenzusetzen. Alles Geld, alle Ressourcen, die wir hatten, sind in die Produktion geflossen und in den Straßenbau. Ich bin kein General, Sim. Ich weiß rein gar nichts über Krieg. Ich bin Händler.
1: Wir brauchen Verstärkung. Aber woher? Die Hauptstadt ist eine Woche entfernt.
0: Es gibt eine Lösung. Aber sie wird dir nicht gefallen. Eine benachbarte Provinz. Militärisch fantastisch ausgestattet. Der Statthalter dort ist ein General. Und was für einer. Wenn jemand sich auskennt mit Krieg und Soldaten, dann er. Zugegeben, er ist auch ein unglaublich unangenehmer Zeitgenosse, aber er ist unsere einzige Hoffnung. Du kennst ihn, Sim.
1: Wer?
0: Gaius Flavius.
1: Nein.
0: Hör mir doch erst einmal zu, Simeon.
1: Auf gar keinen Fall, niemals.
0: Ich weiß, ihr habt eine Vorgeschichte. Ich weiß, er war dir kein guter Herr. Und ich weiß auch, er ist kein einfacher Mensch.
1: Mensch ist viel gesagt. Warum sollte er uns helfen? Aus der Güte seines Herzens? Da muss ich dich enttäuschen, Marcellus.
0: Die Legion ist eine Bedrohung, die auch seine Provinz treffen wird. Es ist in unser aller Interesse, diese Räuberbande frühzeitig zu schwächen, besser noch zu stoppen, auch in seinem.
1: Auf keinen Fall werde ich...
0: Du hast hier nicht den Luxus, dich zu weigern, Sim. Du musst das tun. Für unsere Leute. Das ist Verantwortung. Das ist Führung. Es tut mir leid, das zu sagen, Sim, aber weiter oben in der Nahrungskette wird man nicht freier. Nicht, wenn man Anstand und Ehre hat und seiner Verantwortung.

0: Und was ist eigentlich mit dir? Mit unserem Gefolge? Ihr seid ungeschützt.
1: Wir werden tun, was wir tun können, um uns zu schützen. Wir haben Verbündete. Fionas Stamm. Ich habe bereits Boten ausgesendet. Sollten wir angegriffen werden, dann werden wir gemeinsam kämpfen.
0: Ohne mich an eurer Seite? Nein, das kannst du nicht verlangen, Vater.
1: Wir haben nicht viel Zeit, Sim. Bitte geh. Ach, und Sim. Pass auf dich auf. Du bist alles, was ich habe.
2: Ich reise also ab, ins Ungewisse. Düstere Wolken bedrohen mein Glück. Ich hoffe, auf euch scheint die strahlende Sonne unserer Heimat. Und ich hoffe, mit meinem nächsten Brief der Laune zu Hause zuträglicher sein zu können. Ich melde mich, sobald ich kann. Versprochen. Euer Sohn, Sim.

Flavius. Allein der Gedanke daran, ihn wiederzusehen. Es graute mir davor, in seine widerwärtige Visage zu blicken und ihn auch noch um Hilfe anflehen zu müssen. Auch wenn mir die Müdigkeit von der langen Nacht in den Knochen saß, ich hatte keine Wahl. Die Bedrohung war zu groß. Habt ihr noch manchmal Albträume vom großen Brand? Ich hoffe nicht, doch kann mir das nicht vorstellen. Ich träume oft davon. Fürchterliche Träume, gebaut aus meinen schrecklichsten Erinnerungen. Wie wir gerade so mit dem Leben davon gekommen sind. An das Gefühl zu wissen, dass unser altes, unser gutes Leben für immer verloren war und nie wiederkommen würde. Mir geht auch nach all der Zeit nicht aus dem Kopf, dass die Schuldigen für all unser Elend niemals gefunden wurden. Diese Geschichte darf sich hier nicht wiederholen. Was zum... Hallo? Ist da jemand? Du warst das? Du kleines Mistvieh. Zum Glück hat keiner gesehen, dass ich mich jetzt schon vor keltischen Kampfeichhörnchen erschrecke. Immerhin hält mich das Lauftempo warm und wach. Ja, Götter, warum immer ich? Was? Was ist das? Ach so, nur ein Karren. Warte, ein Karren? Sim, reiß dich zusammen. Wie langsam werden die Gedanken einem, dem Schlaf so fehlt wie mir. Auf einem Karren ist man schneller. Ich sprang also mit letzter Kraft mitten in die Heuballen, die das große Gefährt transportierte. Unbemerkt.

0: Diese Heufahrt war ein Geschenk der Götter. Und es dauerte nicht lang, da war ich durch das beständige Ruckeln in den Schlaf gefallen. Träume können grausame Gefährten sein. Ich glaube, mein Verstand war irgendwo in einer unbemerkten Ecke in Aufruhr, weil ich es versäumt hatte, mich vor meiner Abreise bei Fiona zu verabschieden und sie und ihren Stamm zu warnen. Sorgen und Reue, für die ich wachend keine Zeit gehabt hatte, erzeugten nun einen fiebrigen Strudel aus bildgewordenen Verlustängsten. Fiona auf der Lichtung. Das ganze Dorf in Trance. Ein Feuerritual. Aus der Finsternis streckt ein namenloser Schrecken unmenschliche Klauen nach ihr aus. Ich rannte. Selbst im Traum kam ich nicht zur Ruhe. Aber auch nicht vom Fleck. Ich rannte und schrie. Und Fiona, ihr Stamm, Marcellus, all unsere Gefolgsleute, sogar Flavia, alle Menschen, die mir wichtig waren, standen um die alte Eiche herum und zerfielen leise zu Staub, während sie mich anklagend anstarrten. Ich rannte, Flavia im Herzen, Fiona im Sinn. Flavia im Herzen, Fiona im Sinn. Flavia im Herzen, Fiona im... Ich erwachte erst, als mich eine klobige Bauernhand an den Schultern packte.
1: Hör mal, was haben wir denn da für neuen Streuner? Ich fass es nicht. Aufsteigen, verdammt nochmal!
0: Glücklicherweise war ich schon angekommen. Ein Bauernhof vor den Toren meines Ziels, der Provinz des Gaius Flavius. Was mich dort allerdings erwartete, das hätte ich mir im Traum nicht ausmalen können. Hohe, monumentale Gebäude, stark bewachte Tore, gepflasterter Boden. Hier standen keine Hütten, sondern mehrstöckige Kasernen. Blutrote Flaggen statt geschnitzter Totems. Marsch und eilige Schritte waren statt buntem Treiben auf dem Marktplatz zu hören. Marmorstatuen römischer Götter wachten über die geschäftigen Händler, die in geordneten Reihen ihre Stände aufgebaut hatten. Zu meiner Linken und Rechten erhoben sich Säulenhallen mit Dächern aus roten Ziegeln, die die Sonne im Licht glitzern ließ. Und über dem monumentalen Tor prangte der Adler des Imperiums, geschlagen aus Kalkstein. Doch es waren nicht nur die Fassaden, auch die Sprache, die Gesten, die Bräuche. Alles war durch und durch römisch. Niemand trug hier Hosen. Flavius musste die keltische Ordnung mit einer unbändigen Entschlossenheit dem Erdboden gleichgemacht haben. Ein unheimliches Bild. Was war mit den Menschen geschehen, die hier gelebt hatten? Mit ihrer Art zu denken, zu beten und zu feiern? Hatten sie sich dem Willen Roms gebeugt? Oder hatte Rom sie eingestampft?
2: Legionäre, das ist meine Chance.
3: Weißt du, wir stehen da alle schön aufgereiht. Und dann sag ich dir, 10 Männer hätten gereicht, um sie zu vertreiben. Aber nee, der Kommandant wollte ja eine ganze Kohorte.
4: Aber sowas lustiger.
3: In ihre hässlichen Hosen haben sie sich geschissen.
2: Legionäre, aber ich brauche eure Hilfe. Es ist dringend. Ich bin Simeon, ein Bote aus der benachbarten Provinz des Gaius Marcellus. Ich suche euren Herrn, den einzigartigen Gaius Flavius. Oh, entschuldigt, lästige Angewohnheit.
3: Mit wem willst du sprechen? Mit Dominus Flavius? Er denkt, er könnte einfach so mit Dominus Flavius sprechen.
4: Stabiles Selbstbewusstsein. Man fragt sich, warum?
3: Neugierig macht einen das ja schon, wo so absurder Übermut herkommt.
4: Hey, sag mal, bist du wieder so ein Botschafter, den das Theater schickt? Ein Schauspieler, der lustigen Unsinn redet, um für die neueste Komödie zu werben? Kannst du dir hier sparen? Dominus Flavius lässt kein Gesindel rein.
3: Nee, für einen Schauspieler sieht der kleine Mann dann aber doch nicht gut genug aus.
2: Ich bitte um eine Audienz bei eurem Statthalter Flavius. Es ist wirklich dringend.
3: So, so. Und warum, kleiner Mann, willst du mit Flavius sprechen?
2: Hier. Wegen dem hier. Dieses Wappen gehört der Legio Nox. Die Legion der Nacht hat unsere Provinz überfallen. Und wir brauchen eure Hilfe.
4: Oh je, ihr Götter. Das ist natürlich etwas anderes. Aber bevor ich dich zum Herrscher dieser Provinz bringe, dem Anführer von 1000 Männern, muss ich etwas mehr wissen. Also sag mir, Sind Sie auf einem Drachen geritten?
2: Wir haben keine Zeit für solche Scherze. Es wurden Brände in der Provinz gelegt, in der ich lebe. Vielleicht passiert dort gerade sogar noch Schlimmeres. Und als Nächstes seid ihr dann dran.
3: Wir sind Legionäre und keine Kinder, die an irgendwelche Lagerfeuermärchen glauben.
2: Aber ich habe doch die Angriffe gesehen. Es wurden Feuer gelegt. Im ganzen Norden sind Botschafter unterwegs, die von katastrophalen Angriffen berichten. Wollt ihr wirklich warten, bis die Legionox vor euren Toren steht? Bringt mich zu Flavius oder wenigstens zu eurem Kommandanten. Ich befehle es euch.
4: Schluss jetzt. Kein Wort mehr. Mein Humor hat seine Grenzen und die sind ungefähr da, wo mir ein dahergelaufenes Männlein Befehle erteilen will. Was denkst du eigentlich, wer du bist, kleiner Mann? Wir haben schon Befehle. Und diese Befehle, die sagen ziemlich deutlich, dass wir keinen Irren zu unserem Kommandanten oder gar zu unserem Statthalter vorlassen. Und jetzt gehen wir etwas essen.
2: Wie ihr wollt. Lacht mich aus. Ignoriert mich. Aber ich werde nicht aufgeben.
0: Mein Plan kostete mich die Hälfte der Münzen in meinem Beutel und einen beachtlichen Teil meiner Würde. Von einem Händler kaufte ich einen schweren und verbeulten Eisenhelm, der bis auf einen Spalt vor den Augen mein Gesicht vollständig verbarg. Ich kaufte außerdem eine zerkratzte Brustplatte und Arm- und Beinschienen aus Leder. Auf die Idee gebracht hatten mich die beiden Legionäre. Wenn sie mich sowieso schon für einen Schauspieler hielten, warum dann nicht einfach einer sein? Kaum, dass ich in meine Verkleidung geschlüpft war, war ich nicht länger ein Bote. Auch kein Kämpfer. Erst recht kein kleines Männlein. Ich war ein Gladiator. Ein Geschenk der Hauptstadt an den Herrscher Flavius, der in seiner nördlichen Provinz für Recht und Ordnung sorgt.
3: Sag mal, was gehen wir denn essen? Gehen wir was essen? Du bist auch so ein Mensch ohne Meinung, oder? Jetzt sag doch mal was. Oh, warte mal. Wir können heute Abend mal wieder in das feine Gasthaus hinter der Therme.
4: Da gibt's ein Gasthaus? Ich kenne da bloß das Bordell.
3: Moment, wer kommt denn da?
4: Einer von uns?
3: Seit wann ziehen wir uns denn wie Gladiatoren an, Idiot? Hast du dich verlaufen? Hier gibt's keine Arena, Freundchen.
2: Ich bin Proditius, ein Kämpfer der Arena der Hauptstadt. Man schickt mich als Geschenk für Gaius Flavius. Zu seinen Ehren soll ich hier Gegner für einen Kampf finden. Ja.
4: Flavius hat viel übrig für Gladiatorenkämpfe. Er soll die Arena in der Hauptstadt mit großen Spenden unterstützt haben.
3: Na und? Du glaubst doch nicht, dass sie uns jetzt einen Gladiatoren schicken? Einen einzigen? Alleine? Was sollen wir denn mit dem?
2: Ich bin hier, um neue Spiele aufzubauen. Den Ruhm der Arena auch in den hohen Norden zu tragen.
3: Belauscht du uns?
2: Nein.
4: Lassen wir doch einfach den Herrn Flavius entscheiden. Oder den Kommandanten. Ich meine, es wäre doch schön, etwas mehr Abwechslung.
3: Moment mal. Gladiator, sag etwas.
2: Was denn?
3: Irgendwas. Erzähl mir ein Märchen.
2: Ja, was denn für ein Märchen?
3: Wie wär's denn mit dem von den Legionären in der Nacht?
4: Oha! Achtung, das ist kein Gladiator. Das ist der kleine Mann von vorhin.
3: Ach, wirklich? Sag bloß. So, geh mal nach Hause, Provinzler. Deine Spinnereien interessieren hier niemanden. Ein Bote willst du sein? Dann nimm diese Botschaft für deine Leute mit. Kommt mit eurem Mist alleine klar.
2: Ich weiß nicht, was ihr meint.
4: Wir schlagen dich gleich blau und grün, wenn ich nicht sofort deinen Hinterkopf immer kleiner werden sehe.
2: Bitte, ich... Ist schon gut, ist schon gut, ich bin ja weg.
0: Ich hatte damit gerechnet, dass Flavius mich rausschmeißen, beschimpfen oder verprügeln lassen würde. Aber dass ich nicht mal zu ihm durchdringen könnte, das war mir nicht in den Sinn gekommen. Noch vor wenigen Stunden war ich die rechte Hand des Statthalters. Ein Baumeister, ein Visionär. Jetzt war ich plötzlich nur noch ein Trottel mit verbeulter Rüstung und einer gescheiterten Mission.
2: Verdammte Rüstung! Hey! Du! Hier, in der Seitenstraße! Hinter dir! Falls du mich ausrauben willst, viel Erfolg. Ich habe nichts Wertvolles dabei.
5: Ganz ruhig, kleiner Mann. Ich komme in Frieden.
2: Ja?
5: Ja, wir kommen immer in Frieden. Außer jemand hat uns für Krieg bezahlt.
2: Ein Söldner. Hier. Warum das denn?
5: Warum nicht? Meinst du nicht, dass es hier oben Leute gibt, denen eine kleine Armee bei der Lösung ihrer Probleme helfen könnte?
2: Weißt du, wir haben gehört, dass es hier im Norden viel zu tun gibt für Leute wie uns. Barbaren können eine hartnäckige Plage sein. Und auch untereinander scheint es bei euch edlen Leuten ja ein paar Meinungsverschiedenheiten zu geben. Viel Gesindel treibt sich hier herum. Warum also nicht mal ein gutes Werk tun?
0: Ein gutes Werk für bare Münze. Sehr ehrenhaft.
5: Ich kann auch wieder gehen. Entschuldigung, wollte keine Sensibilitäten verletzen.
2: Nein, nein, warte. Du weißt, warum ich hier bin. Könnt ihr uns helfen?
5: Ich persönlich glaube ja nicht an deine Legion der Nacht. Aber darauf kommt es auch nicht an. Wenn dein Statthalter daran glaubt, dann wird er für Schutz gut bezahlen.
2: Schwörst du bei den Göttern, dass du ehrlich zu mir sein wirst?
5: Ich lüge nur, wenn ich dafür bezahlt werde. Sonst nie. Hör zu, ich komme einfach mal mit dir mit. Ich kenne viele Söldner in dieser Stadt, die alle darauf warten, sich ein kleines Zubrot zu verdienen, wenn du verstehst, was ich meine.
2: Jedem, der mit mir kommt, verspreche ich 10 Goldmünzen. Und auf Wunsch einen dauerhaften Platz in unserer neuen Garnison. Das wird das Mindeste sein. Und es gibt scharfen Met.
5: Oh, dann haben wir eine Abmachung. Morgen bei Sonnenaufgang reiten wir zurück in deine Provinz zu deinem, wie heißt euer Statthalter?
2: Gaius Marcellus. Ja. Unser Statthalter ist der große Gaius Marcellus. Aber warum brechen wir erst morgen auf? Es ist doch noch hell.
5: Wir würden bis in die Nacht hineinmarschieren. Die Nacht ist gefährlich, Simeon. Da soll es ganze Legionen geben, die da unterwegs sind. Hab ich gehört.
2: Dann morgen. Mit Verstärkung. Und doppeltem Tempo.
0: Mit der Hoffnung ist es wie mit der Liebe. Sie überfällt einen, wenn man sie am wenigsten erwartet. Der Söldner und ich trommelten so viele Männer zusammen, wie uns möglich war. Zugegeben, es waren weniger, als ich gehofft hatte. Aber alles war besser, als alleine zurückzukehren. Ich berichtete der Truppe bei einem abendlichen Trunk in der Taverne, was der Anlass unserer Mission war. Gleich morgen früh machen wir uns auf den Weg. Zu Marcellus, meinem Volk, zu Lia und zu Fiona. Ich werde sie alle beschützen. Niemand greift meine Liebsten an. Nicht einmal nächtliche Schreckgespenster. Ich denke an euch und vermisse euch. Ich schreibe bei nächster Gelegenheit erneut. Versprochen. Euer Sim.

0: Und bald wird ab hier schon eine Straße in den Süden führen. Das wundert mich, dass wir noch niemanden vom Keltenstamm getroffen haben. Eigentlich im...
1: Was ist hier? Dort hinten. Seht ihr den Rauch?
2: Ach was, alles schon vorbei?
3: Schöner Reinfall.
4: Asche zahlt kein Sold.
1: Simeon, was ist hier los?
0: Das kann nicht sein. Das macht keinen Sinn. Was ist da los? Warum raucht es? Was ist da los?
5: Mutter, Vater. Manche Bilder sind zu groß, als dass ein Mensch sie ganz und gar in seinen Kopf bekäme. Sie machen vor den überforderten Augen Halt und verwirren den Verstand. Manche Bilder tragen so unglaublich viel Bedeutung, dass es unmöglich ist, ganz zu begreifen, welche Risse sie in den seidenen Vorhang dieser grausamen Existenz gerissen haben. Unser brennendes Haus war ein solches Bild. Mehr als einmal im Leben solche Grausamkeit erfahren, ist ein Schicksal, das ich mir gehässiger nicht vorstellen kann. Ich verstand nicht und ich wollte nicht verstehen, was die niedergebrannten Trümmerhaufen bedeuteten, auf die wir zuritten. Dass nichts jemals wieder sein würde, wie es war. Ich konnte es auch dann noch nicht begreifen, als wir die ersten Leichen sahen.
0: Könnt ihr Rüstungen ausmachen? Embleme? Sind es die Männer der Legion Nox? So muss es sein, oder nicht?
3: Sicher, Hoher.
0: Marcellus? Wo seid ihr alle?
5: Dann sahen wir die abgebrannten Hütten.
0: Was? Warum? Irgendwer!
5: Nichts bricht einem das Herz in solchen Momenten so gründlich wie die Hoffnung. Wie ein hartnäckiger Blutegel hatte sie sich an meine Brust geklammert und weigerte sich, mich zu verlassen. Hat man je von einem grausameren Monstrum gehört?
6: Hier gibt es nichts mehr zu verdienen, Simeon. Immerhin, du hattest offensichtlich recht. Meine Skepsis war unangebracht, die Bedrohung real. Das ist doch irgendwo auch was wert, hm?
0: Aber soll das sowas wie ein Witz sein? Das ist meine Siedlung. Hier leben doch meine Leute. Es sind alle Häuser weg. Wo sollen wir denn jetzt alle leben?
6: Keine Sorge, Simeon. Hier lebt niemand mehr.
0: Okay. Der Marktplatz. Die Taverne. Es ist alles Schutt und Asche. Wie ist das passiert? Warum? Warum ist das passiert? Hallo? Wo seid ihr alle? Was ist hier passiert? Marcellus, hallo!
7: Hey! Wo rennst du denn hin, Junge? Halt, warte!
0: Marcellus! Wo bist du, Marcellus? Marcellus, bist du hier? Bitte sag, dass du hier bist.
5: Manchmal stürzt die Welt ein. Und dann wird alles schlagartig trivial, was vorher noch so wichtig war. Unser Haus, ein Trümmerfeld. Unsere Besitztümer, Schutt und Asche. In der Luft, Verwesung. Marcellus.
0: Oh, ihr verdammten, räudigen Scheißgötter, nein! Marcellus!
5: Mit der Erkenntnis, dass mir abermals die Heimat entrissen worden war, legte sich eine schwere Pflicht auf meine Schultern. Wie eine Katze aus dem Nachbargarten legte sie sich hin und suchte nicht nach Aufmerksamkeit, war einfach da und würde bleiben, völlig selbstverständlich, ohne Diskussion. Fortan war meine Aufgabe, die Mörder zu jagen, sie zu finden, sie leiden zu lassen, bis jeder Tropfen Blut, der den Boden meiner verlorenen Heimat in diesem Moment tränkte, tausendfach gerecht war. Im Namen von Marcellus, den Römern unserer Provinz und...
0: Fiona? Lia? Wo seid ihr?
5: Ich lief zum See. Der Egel der Hoffnung trieb mich an. Was meine Augen nicht als verloren gemeldet hatten, das war vielleicht noch da. Vielleicht hatten die Barbaren es geschafft, der Katastrophe zu entgehen. Männer wie Lou und Lia, Schränke aus Muskelmasse, riesengroß und stabil, können einem kleinen Männlein wie mir durchaus unzerstörbar vorkommen. Denkt man gar nicht so drüber nach. Bis eben diese Körper zerstört vor einem liegen. Der See, in dem wir so oft um die Wette geschwommen sind. Voller Leichen.
0: Nicht um das noch, bitte. Bitte, bitte. Nein, nein, nein, nein. Fiona, Fiona, da bist du ja. Ich hab dich gesucht, Fiona. Pass auf, es ist alles ganz schön kaputt gegangen, aber wir bauen uns wieder auf, ja? Hörst du mich? Morgen fange ich an. Wir bauen uns wieder auf, Fiona. Fiona, du musst nicken. Du musst nicken. Hörst du? Nur einmal nicken. Du kannst die Augen zulassen. Ruh dich aus, ich trage dich in Sicherheit, aber atme, Fiona, bitte. Bitte. Nur einmal, ja? Für mich. Schon gut, ich kann warten, ich warte einfach, ja, lass dir Zeit. Ich leg mich einfach hier zu dir und warte mit dir, bis es wieder geht. Ich bleib einfach hier bei euch. Hier gehöre ich her. Es tut mir leid, dass ich nicht da war. Es tut mir leid. Hallo? Ist da jemand? Hat da jemand überlebt? Hallo?
5: Ich erkannte sofort, dass das nicht die Stimmen der Söldner waren, die ich angeheuert hatte. Die meisten von ihnen hatten längst das Weite gesucht. Aber wer lief dann da durch dieses Trümmerfeld? Da war sie wieder. Kleine, miese Hoffnung. Ganz langsam schlich ich mich in Richtung der Stimmen. Zwischen den Bäumen sah ich eine Gruppe Männer. Ihre Kleidung war dreckig, zum Teil blutverschmiert. Sie trugen Waffen, Kriegswaffen. Drei von ihnen Pfeil und Bogen. Der Bogen sah genauso aus wie der in meiner Tasche.
8: Eine ganze Provinz in die Knie gezwungen. Das macht Appetit.
9: Und Durst. Aber ich brauche was Ordentliches. Dieser widerliche Feuermet, der hier rumstand, bekommt mir ganz und gar nicht. Bah, Barbaren. Dass sie dumm wie Stroh sind, geschenkt, nichts Neues. Aber fehlen ihnen auch die Zungen oder warum trinken sie so abscheuliche Widerwärtigkeiten?
8: Flavius wird uns den feinsten Wein kredenzen, wenn wir erst...
10: Schweig gefälligst, du strunzdummes Waschweib.
8: Was?
10: Das ist die einzige, wirklich die einzige Regel, die sie uns mitgegeben haben. Nennt nicht seinen Namen.
8: Hier ist doch nun wirklich niemand mehr außer uns. Dafür haben wir schon gründlich genug gesorgt.
10: Oh, wie oft muss ich mich eigentlich wiederholen? Wir nennen ihn nicht beim Namen. Niemals. Wenn wir über ihn sprechen müssen, nennen wir ihn Sapientio.
8: Flavius Sapientio? Völlig egal. Vom einen würde eh niemand glauben, dass er was mit einem solchen Gemetzel zu tun hat. Vom anderen glaubt keiner auch nur, dass es ihn überhaupt gibt.
10: Was doch nicht bedeutet, dass wir schnattern können wie die Gänse.
9: Ich dachte Waschweiber.
5: Mein Herz hörte für kurze Zeit auf zu schlagen. Ja, er war ein Sadist, aber auch ein Mann Roms, ein Vater, ein treuer Diener des Kaisers. Mir wurde heiß. Ich atmete immer schneller. So schnell, dass mir fast schwarz vor Augen wurde. Flavius wird büßen müssen. Büßen für das vergossene Blut meiner Freunde. Für die Zerstörung meiner Heimat hier im Norden. Büßen für den Raub meiner Zukunft mit Flavia. Büßen für mein Leid in der Arena. Büßen für den feigen Mord am großen Gaius Marcellus. Ein Statthalter, an dessen Statur Flavius noch in 100 Jahren nicht heranreichen kann. Und büßen für die grausame Hinrichtung der legendären, rebellischen, stolzen und weisen Blutpriesterin, meiner Fiona. Gaius Flavius wird büßen müssen.

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0: Hallo, ich bin Jakob, einer der Headwriter von Der römische Traum, eine Anno-Story. Langsam nähern wir uns ja dem Finale der Geschichte von Simeon. Und wie wir aus ganz vielen Nachrichten und Kommentaren von euch wissen, fiebert ihr schon gemeinsam mit uns darauf hin, wie sein Abenteuer wohl ausgehen wird. Vielen Dank übrigens für diese ganzen Kommentare und auch guten Bewertungen in den Podcast-Apps. Wir lesen mit und versuchen auch auf alle Nachrichten zu antworten. Wenn ihr uns weiter unterstützen wollt, schickt diesen Podcast gerne an eure Freundinnen, Freunde oder einfach an alle, die eine gute Geschichte zu schätzen wissen. Die Folge, die jetzt gleich beginnt, die ist übrigens eine ganz besondere. Sie spielt etwa ein Jahr vor dem Überfall auf die Provinz von Simeon und Marcellus. In einem Brief erzählt der berühmte Dichter Tullius in dieser Folge von seinem Schicksal und davon, wie Sapientio zum König der Nacht geworden ist. Und genau dieser Brief von Tullius, der wird auch für Simeon später noch wichtig werden. Viel Spaß bei Die Weisheit der Nacht und Sapientia Nox.
1: Sei gegrüßt, liebster und bester Vater. Ich hoffe, dass es dir gut geht. Besser zumindest als mir. Leider muss ich dir mitteilen, dass für deinen geliebten Sohn Tullius die Dinge derzeit finster aussehen. Wie das, so magst du fragen. Nun, ich will es dir erzählen. Vor dem Theatrum Carelli reihen sich Abend um Abend lange Menschenschlangen. Die Bürger der Stadt sind erpicht darauf, die erheiternden Schwänke aus meiner Feder zu genießen. Sogar ich selbst sehe mir mein eigenes Stück zuweilen an, um meine Laune zu heben, um mich an meinem eigenen Können zu erfreuen. Doch die Welt ist, wie sie ist. Wer hat, dem wird gegeben. Und wer habe nichts, der wird geschröpft. Die Einnahmen der Abende gehen natürlich vollumfänglich in die Taschen des Theaterleiters. Ich hingegen muss darben, bis ein neues Stück benötigt wird und man mir wieder einen kleinen Sold fürs Schreiben vor die Füße wirft. Ich leide unter meinem eigenen Erfolg. Solange das Publikum nicht genug hat von meinem letzten Stück, wird das Theater kein neues in Auftrag geben. Versteh mich nicht falsch, liebster Vater. Ich weiß, wie es um die familiären Finanzen bestellt ist und ich schreibe dir nicht, weil ich auf Geld aus bin. Diesmal wirklich nicht. Denn ich habe bereits eine Geldquelle gefunden. Doch wie so oft kam auch dieser Segen mit einem Fluch daher. Die Politik der Hauptstadt und des Reiches, sie ist wie das Mahlwerk einer Mühle. Nötig zum Überleben. Doch wenn man das Mahlwerk nicht bedienen kann, dann sollte man ihm besser nicht zu nahe kommen. Zwischen den Marmorhallen des Senats und den Schwertern des Kaisers, da ist kein Platz für Träume. Nein, Vater. Ich schreibe dir nicht, um nach Geld zu fragen. Ich schreibe dir, damit du dich nicht für immer fragen musst, was wohl deinem armen Sohn passiert ist. Ich schreibe dir, damit du weißt, wie dein Sohn Tullius gestorben ist.

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0: Meine Geldprobleme hatten schon vor langer Zeit begonnen. Doch erst an meinem tiefsten Punkt sollte sich ein zweifelhaftes Licht am Ende des Tunnels auftun.
1: Ein Postcard für den notleidenden Künstler.
0: Dankeschön.
1: Boah, scheußlich! Scheußlich? Vielleicht, aber immerhin billig genug für das Gesindel.
0: Schönen Dank.
1: Bald schreibst du den nächsten Gassenhauer und es gibt wieder nichts als den besten Mulsum für den Genius Dramaticus.
0: Da bist du optimistischer als ich.
1: Ja, muss ich auch sein. Sonst kannst du die Schulden bei mir niemals abbezahlen.
0: Ich habe sämtliche Theater der Stadt abgeklappert. Nichts. Weißt du, wie viel Ärger das gibt, wenn sie das im Theatrum Carelli erfahren? Ich darf nicht für die Konkurrenz arbeiten. Aber eine solche Moral können sich wahrscheinlich nur die Satten leisten.
1: Oh, du hättest auch nicht ganz so viel Geld verwetten müssen, als du noch welches hattest, mein lieber Tullius.
0: Ich hatte eine Strategie. Die Spiele waren manipuliert. Niemals hätte dieser Schönling Proditius... Naja, jetzt ist es ja sowieso vorbei.
1: Hast du denn wenigstens heute ein paar Münzen für mich dabei? Hm?
0: Ich hatte gehofft, wir könnten wieder... Ich meine... Möchtest du nicht einen weiteren Brief schreiben an die holde... Wie war noch gleich ihr Name? Ich bin hoch inspiriert, dir eine Elegie zu schreiben, die selbst das eisigste Herz für dich schmelzen lässt.
1: Das hat letztes Mal auch nicht geklappt.
0: Ist ja gut. Ein paar Münzen habe ich noch.
1: Oh, ich will es hoffen. Für dich.
0: Vielleicht sollte ich mich einfach in die Arena begeben und meine Schulden als Gladiator abarbeiten.
1: Du als Gladiator? Lass das. Tote Zahlen schlecht.
0: Ich bin mir sicher, ich würde... Gerade als ich dem Wirt meine Vision von mir als Gladiator in den buntesten Farben ausmalen wollte, setzte sich eine bucklige Gestalt neben mich. Ihr Gesicht war fast vollständig von einer Kapuze verdeckt.
2: Tullius Perditus. Der Dramatiker?
0: Eben der.
2: Gut.
0: Und ich spreche mit...
2: Das tut dir nichts zur Sache.
1: Was darf ich denn bringen, Edler? Tut nichts zur Sache.
2: Geh in deine Küche und suche nach Mäusen.
1: Wie bitte?
2: 5 Minuten.
0: Bin ich in Schwierigkeiten?
2: Ich habe eine Lösung für deine Probleme.
1: Ich lass mich jetzt aber nicht aus meiner eigenen Taverne feiern.
2: Sapientia Nox.
1: Oh. Ich...
0: Das...
1: Ich bin gleich wieder da.
0: Hey, du kannst mich doch nicht einfach... So schnell rannte der Wirt bei meinen Bestellungen nie. Als er verschwunden war, legte die Gestalt ihre Kapuze ab. Es war ein alter Mann mit eisernem Gesichtsausdruck. Er hatte nur ein Auge. Aber der Blick aus diesem einen Auge reichte völlig aus, um meine Nackenhaare in Richtung Himmel aufzustellen.
2: Flavius Perditus. Sapientio will dich sprechen.
0: Du bist Gesandter des...
2: Der Herr der Unterwelt ist ein großer Bewunderer deiner Arbeit. Ein zivilisierter, gebildeter Mann der Kultur ist unser Meister.
0: Pff. Sapientio ist kein echter Mensch. Ein Schreckgespenst, dem römische Verbrecher ihre verwerflichsten Taten in die Schuhe schieben, um sich von ihren Schandtaten reinzuwaschen.
2: Wenn es ihn nicht gibt, dann spricht ja noch weniger dagegen, sich mit ihm zu treffen und zu hören, was er zu sagen hat.
0: Das ist doch ein Hinterhalt. Hm? Eine Diebesbande, die den berühmten Dramatiker ausrauben will. Auch wenn man das von außen betrachtet natürlich niemals vermuten würde, bei mir ist nichts zu holen. Es ist die Mühe nicht wert.
2: Niemand will dich ausrauben. Ganz im Gegenteil. Sapientio hat ein sehr lukratives Angebot für dich.
0: Mal angenommen, Sapientio existiert.
2: Noch vor wenigen Stunden stand ich eine Armlänge von ihm entfernt, lieber Tullius Perditus. Sapientio ist Fleisch und Blut wie du und ich.
0: Was sollte Roms berüchtigster Schwerverbrecher von einem Autor des Theaters wollen?
2: Du wirst dich morgen um diese Zeit im Tempel des Dionysos am südlichen Ufer einfinden.
0: Tempel des Dionysos? Aber der Dionysos-Kult wurde doch...
2: Du kennst die geflüsterten Geschichten. Du weißt, wo er ist.
0: Denkst du wirklich, ich würde einem alten Mann mit einem Auge einfach so vertrauen und mich nachts in einen verlassenen und verfallenen Tempel schleichen?
2: So wie ich die Sache sehe, kannst du entweder morgen mit Sapientio sprechen und all deine Probleme lösen oder dich selbst in die Arena verkaufen als Löwenfutter. Es liegt in deiner Hand. Gute Nacht.
0: Warte! Nach diesen Worten war der einäugige Mann wieder in die finstere Nacht verschwunden. Natürlich kannte ich die Gerüchte über einen Dionysos-Tempel in den Höhlen am südlichen Stadttor. Aber Wie das Geraune über einen angeblichen Unterweltdrahtzieher namens Sapientio, hatte ich auch diese Geschichte nie ernst genommen. Die Not macht Narren aus uns allen. Ich hätte es besser wissen müssen. Wenn Schreckgespenster echt sind, darf man sich erst recht nicht mit ihnen einlassen. Jetzt weiß ich das.

0: Eine Nacht später fand ich mich bei den berüchtigten Tempelhöhlen ein. Nur meine Fackel und der Vollmond spendeten mir Licht. Die Gerüchte besagten, dass sich hier regelmäßig die Anhänger des archaischen griechischen Gottes Dionysos trafen. Von blutigen Ritualen war die Rede. Von regelrechten Blutorgien. Angeblich war der Kult unter den Reichsten besonders beliebt und konnte darum nie ganz verboten werden. Angeblich. Ich glaube ja kein Wort davon. Aber meine göttliche Fantasie ist Gabe und Fluch zugleich. Und so gingen mir die Erzählungen von bestialischen Opferritualen durch den Kopf, als ich den Eingang zum angeblichen Tempel suchte. Hallo? Hallo? Mein Name ist Tullius Perditus. Ich sollte... Ihr seid's.
1: Bist du allein?
0: Jetzt nicht mehr. Zum Glück seid ihr... Schön, euch zu sehen.
1: Folge mir.
0: Er führte mich in eine der Höhlen und beleuchtete unseren Weg mit einer Fackel. Am Ende des Ganges tat sich eine riesige, naturgewachsene Halle auf, voll mit Marmorstatuen von Tieren und Menschen in obszönen Verrenkungen. Ich hatte keine Zeit, mich lange zu wundern. Vor mir stand...
2: Der edle Sapientio.
3: Tullius Perditus. Roms geistreichster Autor. Es ist mir eine Ehre.
0: Hochverehrter Vater, du würdest mir nicht glauben, wer da vor mir stand. Ich kannte den Mann, hatte ihn oft zu festlichen Anlässen auf Tribünen und Rednerpulten gesehen. Ein Sponsor der Arena, ein Eroberer des Nordens, ein Freund des Kaisers. Das sollte der berüchtigte Verbrecherkönig Sapientio sein? Es juckt mir in den Fingern, seinen Namen auszuschreiben. Du würdest ihn sicher ungläubig und in erregter Überraschung laut ausrufen. Doch dieser Name brächte auch dich in die Lebensgefahr, in der ich nun schwebe.
3: Setz dich, Tullius.
0: Ave Sapientio.
4: Kein Grund für Förmlichkeit.
1: Braucht ihr mich noch, Herr?
3: Nein, Monoculus. Lass uns allein.
1: Sehr wohl, Herr.
3: Entschuldige bitte die widrigen Umstände unseres Treffens.
1: Wein?
0: Sehr gerne.
1: Oder
3: Mulsum. Wie ich höre, habt ihr eine Schwäche für den süßen Feingeisttrunk.
0: Ihr habt über mich...
3: Du wirst verstehen, dass ich umfangreiche Informationen einhole, bevor ich mich mit jemandem zu erkennen gebe.
0: Natürlich. Vielen Dank.
3: Zur Sache. Ich will den großen Künstler nicht lange aufhalten.
0: Das ehrt euch. Aber keine Sorge, ich habe zurzeit nichts anderes zu tun.
4: Es ist ein brillantes Stück. Natürlich reißt die Nachfrage nicht ab.
3: Tragisch. Das Los des Autors. Je besser, desto ärmer.
1: Sagt, darf ich dem Dramatiker noch ein Glas feinsten Mulsum anbieten?
0: Natürlich. Und je süßer, desto besser. Aber entschuldigt, edler Sapientio. Warum bin ich hier? Welche Verwendung habt ihr für einen Schreiberling der römischen Komödie?
3: Ich möchte, dass du ein Stück für mich schreibst.
0: Oh.
3: Was dein Ohr für Nuancen?
4: Talent für Charaktere?
1: Ich habe das Mädchen und der Narr schon 11 Mal gesehen und jedes Mal kommt mir am Ende ein Tränchen für den griesgrämigen Onkel. Obwohl er der Bösewicht des Stücks ist. Eine Meisterleistung.
0: Vielen Dank. Ich glaube nicht an Bösewichte. Alle sind Menschen und alle haben Verständnis verdient. Denn alle Seiten denken, dass ihr Traum der Beste und ihr Ziel das Richtige ist.
1: Ja, und genau das ist der Grund, warum du hier bist.
0: Ich verstehe nicht.
3: Der edle Flavius.
1: Bei Nacht der gefürchtete Verbrecher Sapientio. Was glaubst du, wird man über mich denken, wenn das eines Tages publik wird?
0: Ha? Ich bin mir nicht...
1: Man wird mich hassen, genau. Aus 1000 guten Gründen.
3: Die Feuer in den Armenvierteln, die gestiegenen Preise durch die zerstörten Handelsflotten aus dem Süden.
1: Die Morde und Raubzüge im Norden, ganz Rom leidet unter den Schandtaten des Sapientio.
0: Das kann man sicherlich so sehen.
1: Man kann es gar nicht anders sehen, wenn man meine Geschichte nicht kennt. Und diese meine Geschichte, die sollst du erzählen. In einem Theaterstück, bewegend, wie all deine bisherigen Arbeiten. Das Volk liebt Theater. Das Volk soll mich lieben. Das Volk soll sehen und verstehen, was ich sehe.
0: Verstehe.
1: Hast du etwas zu schreiben dabei?
3: Wir machen es uns in diesen heiligen Hallen bequem, trinken so viel Mulsum, wie du vertragen kannst. Und ich erzähle dir die ganze tragische Geschichte des Sapientio. Du hast heute nichts mehr vor, oder?
0: Nein.
3: Natürlich wirst du reich entlohnt werden. Was bekommst du von Markelli pro Stück?
0: Carelli. Ha? Egal. Meine übliche Rate
3: ist... Ich zahle dir das Zehnfache.
0: Das... Wie bitte?
4: Der größte Dramatiker der Stadt soll nicht in Armut leben.
0: Vielen Dank, erhabener Flasche.
4: Sch, nicht hier.
3: Sapientio, bitte.
0: Natürlich, edler Sapientio.
3: Spitz deine Feder und hör gut zu. Zur Zeit meiner Jugend war die Hauptstadt ein Ort der Hoffnung, des Aufbruchs und des Anstandes. Innerer Frieden, Wachstum und Stabilität waren die Ziele jeglicher Politik. Und in dieser Politik, da war das Wort meines Vaters Gesetz. Was der große Titus Flavius Maximus sagte, das wusste am selben Tag die ganze Stadt. Und bis zum nächsten Sonnenuntergang das ganze Reich. Er war ein Gigant unter den römischen Feldherren, der klügste Kopf seiner Generation und der beste Freund des Kaisers.
5: Liebster Flavius, na? Wie geht es dem klügsten meiner Söhne? Was macht das Studieren? Stellt sich Monoculus als Lehrer gut an?
3: Er hatte damals einen anderen Namen. Aber wir nennen ihn schon so lange Monoculus, dass ich vergessen habe, wie er vorher hieß.
0: Der alte, bucklige Einäugige.
3: War damals schon in unserem Besitz, ja. Mein Vater hat ihn mir als Lehrer gekauft.
1: Ich hatte noch nie vorher einen beleseneren Sklaven als ihn.
3: Obwohl, vor einigen Monaten kam einer in meinem Haushalt, der... Ja, aber ich will nicht abschweifen. Ich gebe mir die größte Mühe, mein Vater.
2: Der junge Herr ist fleißig wie eh und je.
5: So kenne ich meinen Sohn. Aber jetzt hör mir gut zu, Flavius, ich habe dir nämlich etwas zu verkünden.
0: Ich höre.
5: Dein Vater wird Rom verlassen. Schon in wenigen Tagen breche ich auf nach Albion.
0: Ins Land der Barbaren?
5: Wen sollte unser heiliger Kaiser denn sonst schicken, um unser Reich in diesen nassen Landen zu erweitern und zu erhalten? Rom muss wachsen, um die Jahrtausende zu überdauern.
0: Werdet ihr mich mitnehmen, um diese ehrenvolle Pflicht zu erfüllen?
5: Nein.
0: Aber Vater, welche bessere Gelegenheit kann es geben, mich vorzubereiten auf...
5: Dein Intellekt ist auf den Schlachtfeldern der Welt verschwendet, mein Sohn. Du bist beredt wie ein Advokat. Deine Zukunft liegt im Senat. Wir müssen diese grauen Köpfe dort im Auge behalten und in ihrem Spiel besser sein als sie. Die Macht des Kaisers darf niemals in Frage gestellt werden. Schon gar nicht vom Senat.
0: Ich weiß, dass ihr euch das von mir wünscht, aber...
5: Ah! Wer hat dir beigebracht, deinem Vater zu widersprechen, Flavius?
0: Verzeihung.
5: Die Familie hat genügend Feldherren. Deine Brüder sind Meister des Krieges und des Kampfes. Ihre Stimmen sind laut, wie gemacht, um ein Inferno von 1000 Legionären auf unsere Feinde niederregnen zu lassen. Aber du, Flavius, du wirst hier gebraucht. Dein rhetorisches Talent ist für die politische Arena ausgebildet.
0: Natürlich, Vater.
5: Nun schau mich nicht an wie ein geprügelter Hund. Nichts könnte für unsere Familie wertvoller sein als ein Sohn im Senat. Also hör deinem Lehrer zu, nimm deine Studien ernst. Dein Tag wird kommen.
3: Du wirst bereits bemerkt haben, dass meines Vaters Plan nicht aufging. Zum Senator habe ich es nie geschafft.
1: Ich ein Senator? Herrlich.
0: Ich weiß nichts über Politik, mein Herr.
3: Das ist auch besser so, glaub mir. Politik macht Kopfschmerzen. Das einfache Volk kann froh und dankbar sein, sich mit diesem Ärgernis nicht herumplagen zu müssen.
1: Lass es mich ganz einfach formulieren.
3: Das Römische Reich wird kontrolliert vom Kaiser und dem Senat. Während der Kaiser das Militär verantwortet, die großen Entscheidungen fällt, kümmert sich der Senat um die Angelegenheiten des Volkes und hält unendliche Debatten über Gerechtigkeit, Tugend und das Wohlergehen des Volkes. Die Wahrheit aber ist, der Senat ist nur dafür da, den Kaiser zu legitimieren. Durch den Senat bekommt das Volk ein Gefühl von Macht. Macht, die es natürlich nicht hat und auch niemals haben darf.
0: Doch es herrscht ein gewisses Spannungsfeld zwischen Kaiser und Senat.
3: Der Senat verkennt seine Rolle als Fußschemel des Kaisers immer wieder und überreizt die eigenen Kompetenzen. Im Senat die Interessen des Kaisers zu vertreten, war also eine kluge Idee meines Vaters. Ich Ich sollte das gezinkte Gewicht in der Waagschale sein. Aber mein Vater, als lebenslanger Feldherr, hatte noch nie eine Senatssitzung persönlich besucht. Ich hingegen, ich sollte bald schon erleben, welche finsteren Absichten sich hinter den edelsten Toren verbargen. Mein Vater und seine Truppen reisten ab. Die Tage zogen ins Land, wurden zu Wochen und die Wochen zu Monaten. Vater schrieb mir oft und detailliert über den Norden. Über Beschaffenheit des Geländes, Rohstoffvorkommen, seine Schlachten gegen die Barbaren. Er schrieb vom ständigen Regen, den Sümpfen und animalischen Kulten der barbarischen Priesterinnen und Priester. Er wollte mir Futter liefern für zukünftige Debatten im Senat. Mein Vater vergrößerte in dieser Zeit den Einfluss Roms in beeindruckender Geschwindigkeit, schickte Rohstoffe und Waren nach Hause, handelte Abkommen mit den widerborstigsten Waldkönigen aus. Aber offenbar wollte er zu viel. Mutter? Was ist los? Ist das ein Brief von Vater?
6: Oh, Flavius, dein Vater, er...
3: Zeig mir den Brief. Mein Vater war in den Hinterhalt einer Koalition aus mehreren Barbarenhäuptlingen geraten. Zu viel wollte er beweisen, zu schnell war er vorgerückt und hatte dabei seine Flanken ungeschützt gelassen. Er und seine Männer fanden sich nun fernab der Heimat, eingekesselt von feindlichen Horden, die schon mit ihren Hufen scharrten, um ihn zu zerfleischen. Sämtliche Ressourcen waren erschöpft. Er brauchte Verstärkung aus Rom, sonst gab es keine Hoffnung für ihn. Keine Sorge, Mutter. Genau für solche Fälle hat Vater darauf bestanden, dass ich hier bleibe. Ich werde im Senat sprechen.
6: Du bist noch halb ein Kind, Flavius. Man wird dir nicht zuhören.
3: Die Arroganz der Jugend gab mir Zuversicht. Es war eine Selbstverständlichkeit, die ich vom Senat wollte. Verstärkung für einen großen Feldherrn, der die Sache Roms in der Fremde durchsetzte. Es gab keinen Grund, ihn im Stich zu lassen. So dachte ich. Nur schnell musste es gehen.
6: Flavius, ein Brief vom Kaiser, adressiert an dich.
3: Wunderbar. Vielen Dank, Mutter. Ich bin gerade in einem Studium mit Monoculus. Setz dich zu uns.
6: Wie kommt der Kaiser dazu, dir zu schreiben?
3: Er antwortet auf meinen Brief.
6: Du hast...
2: Ich habe als Teil einer Lektion dem jungen Herrn Flavius gezeigt, wie man beide Seiten der Macht erreichen kann und anredet. Ja, für eine Situation, wie wir sie gerade erleben, schien mir das mehr als angemessen.
6: Bete, dass du dich da nicht geirrt hast, Sklave. Für den Verbleib deines Kopfes auf deinen Schultern. Bete. Flavius, lies vor. Was schreibt der Kaiser?
3: Er lädt mich in die nächste Besprechung des Senats ein. Er wird ebenfalls anwesend sein. Er hat persönlich mein Plädoyer auf die Tagesordnung gesetzt und wünscht mir gutes Gelingen beim Überzeugen der Senatoren.
6: Denen du ebenfalls allen geschrieben hast, richtig?
3: Nicht einzeln, aber in einem Schreiben an den ganzen Senat.
6: Oh, war das weise?
3: Hätte ich den Senatoren einzeln schreiben sollen?
6: Es geht um das Leben deines Vaters. Ein Fehler. Und er...
3: Warum sollte der Senat sich gegen mich stellen? Es gibt keinen guten Grund, Vater im Stich zu lassen.
6: Aber zahlreiche schlechte Gründe.
2: Ich werde den jungen Herrn sorgfältig auf seinen Vortrag vorbereiten.
6: Und was qualifiziert dich dazu, Sklave? Welche Senatoren sind Freunde deiner Familie? Welche Erfahrung in der Politik bringst du mit?
2: Ich habe alles gelesen, was zu...
6: Gelesen! Mein Mann wird belagert von brutalen Horden und ich soll meine Hoffnung auf ein Kind und seinen belesenen Sklavenlehrer setzen.
3: 2 Tage und 2 Nächte schlief keiner von uns. Wir schrieben, diskutierten, feilten und schärften. Als der Tag meiner Audienz gekommen war, war ich perfekt vorbereitet. Voll und ganz überzeugt von den Erfolgsaussichten meines Plans. Meines Plans. Ich hatte nicht einmal eine Strategie, keine Schachzüge, niemanden bestochen, niemanden erpresst, nichts. Alles, was ich hatte, war ein überzeugender Vortrag und das Recht auf meiner Seite. Dass das in der Politik nichts zählt, woher hätte ich das bitte wissen sollen?
1: Selbst meine naive Mutter hat sich am Ende von meiner grundlosen Zuversicht anstecken lassen.
6: Mach uns stolz, Junge. Ich glaube an dich. Viel Erfolg.
2: Junger Herr, ihr seid bestens vorbereitet. Der Sieg wird euer sein.
1: Niemand von uns hatte auch nur die geringste Ahnung. Ich war noch nie in meinem Leben so aufgeregt gewesen. Als ich dort stand, vor den hohen Herren, die mich kritisch beäugten, in Anwesenheit und auf Einladung des Kaisers persönlich. In diesem Moment wurde mir die Tragweite meiner Aufgabe erst bewusst.
7: Verehrte Senatoren, erhabener Kaiser, führender Herrscher aller Römer, mein Name ist Gaius Flavius Maximus und ich bitte demütig um eure Erlaubnis, einige Worte an den Kaiser, den Senat und das Volk von Rom zu richten. Mein Vater, Titus Flavius Maximus, kämpft für uns alle gegen die barbarischen Horden des Nordens. Seit Wochen sind er und seine Männer eingekesselt und halten der Belagerung mit letzter Kraft stand. Die römische Sache steht und fällt mit dem Erfolg ihrer Kampagne. Rohstoffe und Handel haben den Ausbau der nördlichen Provinzen zu einem Unterfangen gemacht, das für das Reich inzwischen unabdingbar ist. Mein Vater hat diese wichtige Arbeit in den vergangenen Monaten so konsequent und erfolgreich vorangetrieben wie kein zweiter vor ihm. Er hat mehr Gebiete erobert, als irgendjemand für möglich gehalten hätte. Ich weiß, dass die edlen Herren meinen Vater retten werden. Ich weiß, dass die edlen Herren dieser Halle Verstärkung schicken werden, um ihn aus seiner misslichen Lage zu befreien. Ich weiß das, weil alles andere unehrenhaft und undankbar ist. Und das ist nicht Rom. Das ist nicht diese Versammlung. Daher möchte ich mich bedanken für die Möglichkeit, vor diesem edlen Haus und vor euch, meinem Kaiser, zu sprechen. Ich sehe mit Zuversicht der Entscheidung über mein Anliegen entgegen. Kein Staat ist so mächtig, so gerecht, so fromm wie der römische, dessen Sitten und Vorfahren selbst den Himmel erheben. Ehre dem Kaiser, Ehre dem Senat und Volk von Rom. Ja, vielen Dank.
1: Der Kaiser lächelte. Man bat mich, draußen zu warten, während der Senat sich beriet. Ich war mir sicher, schon nach kürzester Zeit Nachricht über ein positives Abstimmungsergebnis zu erhalten. Doch es kam anders. Der Senat hatte meine Anfrage abgelehnt. Meine Mutter war untröstlich. Ich verstand die Welt nicht mehr. Wie konnte Rom die Seinen so im Stich lassen? Ich wusste nicht, wohin mit meiner Wut. Meine Welt lag in Trümmern. Mit mildem Lächeln hatten die hohen Herren des Senats meinen geliebten Vater, dessen Größe und Erhabenheit jeden einzelnen von ihnen in den Schatten stellte, dem sicheren Tod ausgeliefert. Wie konnten sie das tun? Wie sollte das Reich auf ein militärisches Genie wie mein Vater verzichten? Welches Signal sendete ein so schändlicher Verrat?
2: Junger Herr!
1: Wag es nicht!
2: Ein Brief an euch, junger Herr.
1: Das ist deine Schuld! Wie konnte ich auf einen niederen Sklaven hören, wenn es um Politik geht? Wie konntest du dir anmaßen, mir weiszumachen, irgendetwas über eine Welt zu wissen, mit der du, minderwertiges Insekt, nichts zu tun hast?
2: Mein Herr, ein Brief vom Kaiser.
1: Wie bitte?
2: Der Kaiser.
1: Gib mir das. Gib es mir. Geh.
2: Sehr wohl, Herr.
1: Der Kaiser lobte meine Rede im Senat. Er versicherte mir, dass er meinem Vater ohne zu zögern helfen würde, wenn er nur könnte. Weiter schrieb der Kaiser, dass der Senat am Beispiel meines Vaters ein Exempel statuieren wollte. Dass der Tod meines Vaters die Macht des Senats demonstrieren und festigen würde. Die öffentliche Erklärung war natürlich eine andere. Vater sei viel zu brutal und stürmisch gegen die Barbaren gezogen. Zu viel unnötiges und unschuldiges Blut sei vergossen worden.
7: Und weitere Truppen für die unwahrscheinliche Rettung eines unmenschlichen Feldherrn zu opfern, so etwas sei grundsätzlich abzulehnen. Selbst der Kaiser, gesegnet mit Edelmut und Weisheit, zum Führen geboren, kann sich diesem Willen nicht widersetzen. Zumindest nicht, ohne öffentlich gegen den Senat aufzubegehren und damit das ganze System ins Wanken zu bringen. Diese Senatoren sind korrupte Kreaturen. Knausrig mit dem Geld des Staates, stets auf Eigennutz und Gewinn aus, kennen sie keine Ehre, keine Würde, keine Dankbarkeit. Hinter verschlossenen Türen führen sie ihre undurchsichtigen Debatten und lenken die Geschicke des Reiches, wie auch immer es ihnen beliebt. Natürlich, der Kaiser ist mächtig. Sonst wäre Rom ein einziges Höllenloch und nicht die Krone der Zivilisation. Dennoch, und so beendete der Kaiser seinen Brief an mich, die Macht des Senats sei zu unvernünftiger Größe angewachsen und seine gierigen Mitglieder streckten ihre langen, knochigen Finger nach immer mehr Einfluss aus. Der Traum von einem starken und unnachgiebigen römischen Reich sei in Gefahr, wenn Worte mächtiger als

0: auch wenn es nicht so gut geschrieben war.
1: Dafür konnte der Kaiser immerhin sorgen. Das Andenken an meinen Vater blieb unbeschmutzt. Für mich hatte der Tod meines Vaters eines klargemacht. Die Macht des Senats gehört gestutzt. Oder noch besser, abgeschafft.
0: Einige Wochen später eilte uns dann die Nachricht vom Tod meines Vaters.
1: Während wir zu Hause einen Helden Roms beweinten, hockten die Senatoren sicher hochzufrieden in ihren Villen und rochen beeindruckt an ihren eigenen Fürst.
0: Ah, der Komödienschreiber lacht über meinen Scherz. Ein stolzer Tag.
2: Ehre, wem Ehre gebührt.
1: Fortan war jeder meiner wachen Gedanken dem einen Ziel gewidmet. Den Senat schwächen, egal mit welchen Mitteln. Zu Beginn musste ich um jeden Fußbreit Einfluss kämpfen. Sogar in meinem eigenen Haus musste ich meine Macht zu Beginn immer wieder demonstrieren. Aber mit jedem Jahr wurde mein Spielfeld größer. Ich sabotierte die Handelsfamilien der südlichen Küsten, um die Wirtschaft im Reich zu schwächen. Ich legte Feuer an der Hauptstadt, um den Bürgern aufzuzeigen, wie wenig der Senat sich um sie kümmerte. Wieder und wieder und wieder, bis auch das dümmste Weidevieh im Volk gerechte Unzufriedenheit verspürte. Und damit das Volk auch sofort verstand, wer ihnen im Gegenzug nur Gutes wollte, ließ ich in der Arena unter meinem Namen Turniere und Kämpfe veranstalten. Ich gebe es zu, meine Methoden wurden mit den Jahren etwas ruchloser und brutaler. Aber meine Erfolge rechtfertigten die Mittel. Sapientio ist der schlimmste Albtraum der Hohen Herren. Sapientio ist die starke Hand des Kaisers, die er selbst nicht führen darf.
3: Herr Sapientio, aber sagt mir, wo soll das hinführen? Wann wird das enden?
0: Der Kaiser ist ein gerechter Mann, der über die Jahre ein enger Freund von mir wurde. Er weiß nichts von meiner nächtlichen Arbeit zu seinen Gunsten. Ich bin mir aber sicher, dass er mit dem Ergebnis sehr zufrieden sein wird. Mit dem Ende des Senats.
3: Was?
0: Bald werde ich meine eigene große Reise in den Norden antreten. Und ich werde als größter Feldherr und erfolgreichster Statthalter des Reiches zurückkehren. Die Vorkehrungen dafür sind bereits getroffen. Meine Legionäre sind bereit, es mit den Barbaren und Statthaltern des Senats gleichzeitig aufzunehmen. Wir werden uns aus allen Provinzen nehmen, was uns zusteht. Das Volk hingegen wird mich lieben. Und es wird aufsehen zu dem starken Mann, der ihm wieder Ordnung verspricht. In einer Rede bei meiner Rückkehr werde ich das Ende des Senats verkünden und die Rückkehr zum alten Glanz des Reiches einläuten. Eingerahmt in den prächtigsten Triumphzug aller Zeiten. Und nun aber endlich zu dir, mein lieber Tullius.
3: Ja, mein Herr.
0: Niemand kann voraussehen, was die Zukunft bringt, Tullius. Doch sollte ich eines Tages enttarnt werden und mein Kampf ein unglückliches Ende finden, so will ich, dass das Volk sich selbst ein Bild machen kann. Ein Bild, das du ihnen malen wirst, verehrter Tullius. Hast du alles Nötige mitgeschrieben?
3: Ja, mein Herr.
0: Taucht mein Name in deinen Notizen auf?
3: Nein, mein Herr. Mit Verlaub, das ist das aufregendste Material, mit dem mir je zu arbeiten vergönnt war.
0: Gut.
3: Ist mir eine Frage gestattet, edler Herr?
0: Nur zu?
3: Der Name. Sapientio.
0: Ach, natürlich. Sapientissime. Der Weiseste. Mein Vater hatte einen Namen für jeden von uns drei Brüdern. Fortissime, der Tapferste, mein ältester Bruder, er starb an Vaters Seite. Victor, der Sieger, unterlag dem Feind auf einem anderen Schlachtfeld, schon in jungen Jahren. Nur ich bin noch hier, der Weiseste. Jeden Tag bemüht, diesem Titel Ehre zu erweisen. Sapientissime, ich habe lange nicht mehr. So, genug geplaudert. Trink deinen Mulsum aus. Weißt du was? Hier ist die Flasche. Nimm sie mit als Anzahlung. Hm?
3: Vielen Dank, edler Herr.
0: Und keine Sorge, das wird nicht die einzige Anzahlung bleiben. Mein Sklave Monoculus wird dich zurück nach draußen begleiten, ja? Nenn ihm die Summe, die dir sonst das Theater bezahlt. Schon morgen früh wird einer meiner Männer dir das Dreifache davon nach Hause bringen. Die 7 weiteren Löhne gibt es bei Abgabe des vollendeten Stücks über Sapientio, dem Retter des römischen Traumes. Klingt das gut, lieber Tullius?
3: Was blieb mir übrig, als mich zu bedanken und zu gehen? Meine Miete ist seither gezahlt. Die Taschen prall gefüllt mit Münzen. Doch mein Herz ist so schwer wie noch nie. Ich bin kein einfältiger Tölpel. Ich weiß, was mit unbedeutenden Männern wie mir passiert, wenn sie solche Geheimnisse erfahren. Am Ende dieses Stückes wartet kein Sack Gold auf mich, sondern ein Messer in einer dunklen Gasse. Ich muss oft an die Geschichte denken, die du mir als Kind erzählt hast. Von der Geschichtenerzählerin, die einen Prokurator heiraten musste. Aus Angst, von dem Prokurator im Schlaf ermordet zu werden, hat sie ihm jeden Abend eine neue Geschichte erzählt und das Ende offen gelassen für den nächsten Tag. Wäre ihre Geschichte nur einmal nicht spannend genug, wäre es ihre letzte Nacht gewesen. Ich hingegen werde an der Geschichte des Sapientio immer weiterschreiben, bis sie so gut ist, dass ich sterben muss. In treuster Liebe, dein Sohn Tullius.

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Geliebte Mutter, geschätzter Vater, der Sklave Roms. So nennen mich die Leute seit meiner Rückkehr in die Hauptstadt. Und sie haben recht damit. Auf mehr als eine Art. Als Sklave bin ich nach Rom gekommen. Durch harte Arbeit und Tugend bin ich zu Macht und Geld gekommen und zum reichen Edelmann aufgestiegen. Der Sklave, der zum König wurde. Was für eine Geschichte. Wenn sie denn stimmen würde. Aber genau so geht das Märchen, das die Oberschicht über mich erzählt. Verkauft eure Freiheit, ihr Elenden! Wer Tugend hat, den werden die Götter belohnen! So bin ich inzwischen in eine zweite Art der Sklaverei geraten. Sie haben mich zu einer Symbolfigur gemacht. Ich bin eine Funktion, nichts weiter. Eine Geschichte, mit der Menschen ruhig gehalten werden. Ich bin Komplize des Systems meiner eigenen Unterdrückung. Ich liebe Rom und seine Bürger, immer noch. Seine Sklaven und Provinzen. Und ich glaube immer noch an den römischen Traum. Doch es bricht mir wieder und wieder das Herz, wenn ich auf Banketten sehe, mit welcher Hoffnung die jungen Haussklaven gerade mich beobachten. Denn keine Tugend war es, die mich in meine Position gebracht hat, sondern Naivität und unverschämtes Glück. Ein Glück mit Namen Marcellus. Das unwahrscheinlichste Glück von allen. Ein wahrhaft gütiger Mann in wahrhaft mächtiger Position. Zu zweit waren wir mit großen Träumen losgezogen. Alleine bin ich zurückgekehrt. Daraus ergibt sich die dritte Form meiner Sklaverei. Ich weiß um großes Unheil, das Schatten über das ganze Reich wirft. Ich weiß nun, dass die dunkelste Legende des Reiches wahr ist. Sapientio existiert. Und ich weiß, wer er ist. Er hat mir meinen Traum genommen. Meinen Mentor, meinen besten

Freund und eine Frau, von der ich noch so viel lernen wollte. Wofür? Ich werde es herausfinden. Und dann werde ich Gaius Flavius zu Fall bringen.

0: kann kaum an mich halten vor Zorn, während ich dies schreibe. Ein Brandschatzer, ein Mörder. Und er wird angehimmelt vom gesamten Reich, weil er ein paar Kämpfe in der Arena bezahlt hat. Meine Aktivitäten gegen Flavius müssen geheim bleiben. Als Freund des Kaisers ist er mächtig, viel mächtiger, als ich es jemals werden könnte. Aber ich bin nicht alleine in meinen Ambitionen. Mit Flavia steht die Tochter des Monsters fest an meiner Seite. Eine gute Sache, auch wenn ihre Nähe mir immer noch das Herz zerreißt. Sie ist inzwischen verheiratet und Mutter zweier Kinder. Ihr Mann, Marcus Aemilius, ist ein ehrenwerter, aufrichtiger Geselle mit wachem Blick und schnellem Witz. Er führt eine Handelsflotte, genau wie wir vor dem Feuer, liebe Eltern. Flavia hat ihn ins Herz geschlossen, in diesen vielen Monden, die wir vor meiner Rückkehr getrennt waren. Und ich kann es ihr nicht verübeln. Mir geht es genauso, obwohl ich ihn erst seit kurzem kenne. Umso mehr schmerzt es mich, dass meine Gefühle für Flavia nicht gestorben, nicht einmal abgekühlt sind. Ebenso wenig wie ihre Gefühle für mich.
1: Weißt du noch, der Abend des Banketts?
0: Erinnere mich doch nicht daran. Die Blamage.
1: Blamage? Welche Blamage?
0: Na, erwischt zu werden. Bloßgestellt vor allen Gästen. Das war...
1: Das war für dich das Schlimmste an dem Abend? Erinnerst du dich nicht mehr an die Peitschenhiebe auf den nackten Rücken?
0: Ich habe immer angenommen, dass das beeindruckend ausgesehen hat, wie gut ich die weggesteckt habe. Hat es wehgetan? Ja klar. Aber es war wenigstens nicht peinlich. Schmerzen enden und verblassen schnell in der Erinnerung. Peinlichkeit schmerzt jedes Mal erneut, wenn man sich dran erinnert. Oder haben die Hiebe etwa nicht beeindruckend ausgesehen?
1: Weiß ich nicht. Meine Tränen konnte ich nicht mehr so klar sehen.
0: Deine Tränen, ja. Das war das Schlimmste an dem Abend.
1: Du lügst. Peitschenhiebe tun mehr weh als dein Mitleid mit heulenden reichen Mädchen.
0: Nicht, wenn man das reiche Mädchen liebt.
1: Wir haben uns doch kaum gekannt.
0: Junge Herzen sind schneller als die Kutschen in der Arena.
1: Und stur wie...
0: Esel!
1: Klingt unromantisch. Esel stinken.
0: Hey, Esel sind ausgezeichnete Gefährten.
1: Oh, für simple Geister wie dich vielleicht.
0: Gesprochen wie eine wahre römische Edelfrau zu einem wertlosen Sklaven.
1: Wertlos? Pah, ihr wart nicht billig, du und Ben. Du ahnst ja nicht, was ich mir von meinem Vater alles anhören musste, nachdem du weg warst.
0: Ich bin mir sicher, niemand hat so sehr gelitten wie du.
1: Oh, du bist ein bisschen ungerecht. Ich gebe mein Bestes, um Dinge zu verbessern.
0: Das weiß ich doch. Das war nicht böse gemeint. Ich dachte, wir Shaker.
1: Tun wir auch.
2: Simeon? Flavia? Ich hoffe, ich unterbreche hier keinen vertrauten Spaziergang im Park. Ist dies ein schlechter Zeitpunkt?
0: Senator Cornelius war neben Flavia der wichtigste Verbündete gegen Flavius. Ich hatte ihn schon vor meiner Reise in den Norden kennengelernt. Er war ein sehr enger Freund von Marcellus gewesen, hatte öfter in seiner Villa übernachtet. Senator Cornelius war es auch, der dafür gesorgt hatte, dass wir überhaupt die Provinz im Norden zugeteilt bekommen hatten. Seine Trauer und Wut über den Tod von Marcellus waren darum überwältigend. Der gesamte Senat wusste mittlerweile über Flavius' Machenschaften Bescheid. Cornelius hatte dafür gesorgt. Aber wir mussten mit Vorsicht handeln, denn beweisen konnten wir nichts.
2: Sind wir allein? Niemand in Hörweite?
1: Nur wir drei.
2: Wunderbar. Ich habe etwas gefunden, was uns zu einem Durchbruch verhelfen kann.
0: Das klingt zu schön, um wahr zu sein.
2: Keine Sorge, Simeon, ich bringe darüber hinaus auch düstere Nachrichten über drohende Katastrophen.
0: Ja, natürlich. Das klingt vertrauter. Fang doch mit dem Regen an, bevor wir die Sonne herausbrechen lassen.
2: Eine Woche noch, dann veranstaltet der Kaiser einen großen Triumphzug. Flavius kehrt aus Albion zurück und soll erst in der ganzen Stadt und dann im Kolosseum als siegreicher General des Reiches gefeiert werden.
0: Für Mord und Unterdrückung.
2: So sieht es niemand hier in Rom.
1: Ich sehe das so.
2: Ach, und wenn es 100.000 Flavias gäbe, dann wäre die Welt ein besserer Ort.
1: Ja, das schauen wir.
2: Ah, Träumer ist mir lieber. Aber zurück zum Regen, der uns droht. Wir haben erfahren, dass unser Kaiser und sein Vertrauter Flavius ein Gesetz entworfen haben, das unsere finstersten Befürchtungen wahrmachen soll.
0: Die Entmachtung des Senats?
2: De facto ja. Außerdem Richtlinien zum gerechten Umgang mit Barbarenstämmen im ganzen Reich. In Wahrheit sind es natürlich Richtlinien, die das vollständige Ende der keltischen Kultur zur Folge haben werden. Ich gehe davon aus, dass Flavius im Rahmen des großen Triumphzugs eine Rede halten wird, in der er das Gesetz verkündet. So verpackt, dass das Volk dem vermeintlichen Geschenk gar nicht widerstehen kann.
1: Also ist alles verloren? Ich dachte, du bringst wunderbare Neuigkeiten.
2: Simeon wollte ja die schlechten zuerst.
3: Und was kann bitte danach noch kommen?
2: Dieser Brief. Geschrieben von Gaius Tullius Perditus.
1: Dem Dramatiker. Ich liebe seine Stücke. Er hat lange nichts Neues mehr geschrieben, oder?
2: Laut diesem Brief befindet er sich seit 3 Jahren in fester Anstellung bei Sapientio.
3: Wofür braucht Sapientio einen Theaterautoren?
2: Er soll ein Stück über ihn schreiben. Ein Stück, das sein Leben im Schatten in ein rechtes Licht rückt.
3: Und nennt der Dichter Flavius in dem Brief beim Namen? Haben wir endlich einen Beweis dafür, dass Sapientio Flavius ist?
2: Der Name Flavius fällt in dem Brief nicht. Leider. Aber lest doch einen kleinen Teil hier. Im Senat sind wir uns einig, dass sich darin ein klarer Weg nach vorne auftut.
1: Du machst es zu spannend, Cornelius.
3: Monoculus, der Sklave.
2: Der alte, einäugige Sklave. Genau. Er ist in alle Machenschaften des Flavius eingeweiht. Von Anfang an, vollumfänglich. Das geht aus dem Brief hervor.
1: Dieses widerliche, schleimige Insekt.
3: Was hilft uns das?
2: Der Sklave ist nicht nach Albion mitgekommen, oder? Er befindet sich noch im Haushalt des Flavius.
1: Ja, er verlässt die Stadt niemals.
2: Der Sklave muss aussagen. Alles, was er weiß. Es soll eine Senatssitzung geben am Morgen des Triumphzugs. Zweifellos will der Kaiser uns dort über sein schändliches neues Gesetz informieren. Wir müssen diesen Termin kapern. Monoculus muss vor dem ganzen Senat und dem Kaiser das Geheimnis seines Herrn verraten. Der Kaiser kann nicht an einem Verbündeten festhalten, der als Schwerverbrecher überführt ist. Das neue Gesetz wird erst einmal vom Tisch sein und in dem Chaos, das folgen wird, können wir unsere Position stärken und die römische Ordnung erhalten. Alles hängt davon ab, dass Monoculus an diesem Tag im Senat aussagt.
3: Ich sehe nicht, warum er das tun sollte.
2: Es gibt Wege, einen Mann zu motivieren.
3: Wege, ja? Sprich es aus, Cornelius. Du meinst Folter und Erpressung.
2: Ach, er ist doch nur ein
3: Sklave. So, so. Na gut, dann kann man das ja machen.
2: Es geht um die Zukunft Roms.
3: Was ist das für eine Zukunft, die mit Folterblut erkauft wird?
1: Sim, deine Barmherzigkeit trifft hier den Falschen.
3: Es geht mir nicht um den Einäugigen. Ich hasse den Mann nicht weniger als alle anderen, die ihn kennen. Aber Folter und Erpressung sind falsch. Wenn man jemandem die Menschlichkeit nimmt, dann ist man selbst kein Mensch mehr. Ich bin kein Folterknecht.
1: Ach ja, sollen Rom und Albion also brennen, weil du dir zu fein fürs grobe Geschäft der Politik bist, ja?
3: Hörst du dich selber reden, Flavia? Ich erkenne dich nicht wieder.
1: Wenn jemand das Schlimmste verdient, dann der Einäugige.
2: Wir haben keine andere Chance. Monoculus muss aussagen, sonst sind wir alle dem Untergang geweiht. Flavius weiß, dass seine Geheimidentität manchen in Rom bekannt ist. Er wird Mittel und Wege finden, sich unserer zu entledigen. Meuchelmörder sind billig in dieser Stadt und Sapientio ist ihr König.
3: Gib mir den Brief. Ich denke mir was aus. Ich finde einen Weg ohne Folter.
2: Was meinst du, Flavia? Kann ich mich auf ihn?
1: Ich kümmere mich darum, Cornelius. Keine Sorge.
0: Sei grausam und brutal, sonst ist alles verloren.
3: Kämpfen um mein Leben, kein Problem, natürlich. Aber einen schwachen alten Mann foltern? Monoculus ist seit meiner Rückkehr so weit unter mir. Dorthin zu treten, widert mich an.
0: Mutter, Vater. Ich wünschte, ihr wärt hier und ich könnte euren Rat dazu erfragen.
3: Ich wünschte, ich könnte mit Ben sprechen. Oder Lia. Jemandem, der nicht als reicher Bürger Roms geboren ist und die Angelegenheit mit klarem Verstand sehen kann.
0: Flavia wird meine Perspektive und meine Erfahrungen nie ganz verstehen können. Wo ich mich täglich mit den Sünden Roms beschäftigen muss, weil sie an mir begangen wurden, ist das für sie eine Entscheidung. Sie gefällt sich als Retterin der Schwachen. Ja, aber wenn sie wollte, könnte sie einfach in ihr altes Leben zurück. Es gibt nur eine Person in Rom, mit der ich über diese Dinge sprechen konnte.
3: Eine Flasche Mulzum, bitte.
4: Seit wann trinkst du Mulzum, klebrige Brühe?
3: Ich habe kürzlich einen Brief gelesen, in dem das Getränk gelobt wird und jetzt wollte ich es einfach mal probieren.
4: Ein Brief?
3: Lange Geschichte.
0: Was trinkst du?
4: Cerveza, wie ein normaler Mensch.
0: Und deine Cerveza. Was machen die Feuer?
4: Kommen und gehen. Seit ich die gesamte Stadtfeuerwehr kommandiere, sehe ich kaum noch eins aus der Nähe. Ich sorge jetzt dafür, dass in allen Wachen immer genug Männer sind und dass auch noch die letzten Winkel der Stadt von uns erreicht werden. Du glaubst nicht, wie knapp das manchmal bemessen ist. Gerade mit diesen vielen kurvigen Wegen.
0: Langweilst du dich?
4: Langeweile ist das Privileg des Erfolgs.
0: Deprimierendes Privileg.
4: Was ist mit dir? Du schaust so finster drein.
0: Flavius kehrt bald zurück.
4: Sapientio persönlich, hm? Dann stelle ich mich wohl mal drauf ein, dass es bald wieder mehr Großbrände gibt.
0: Nein, ich glaube nicht, dass das passieren wird. Nächste Woche wird er mit einem großen Triumphzug aus dem Norden zurückkehren. Dann wird er ein neues Gesetz verkünden und den Senat damit abschaffen. Danach wird Flavius Sapientio schlicht nicht mehr brauchen. Und wir werden ihn nicht mehr von seinen Zielen abhalten können.
4: Hm. Und das heißt, damit würden die vielen Feuer aufhören?
0: Ja. Und alle werden dem großen Flavius dafür danken. Endlich einer, der durchgreift, werden sie sagen.
4: Na gut, klingt akzeptabel.
0: Was?
4: Für dich nicht?
0: Natürlich nicht.
4: Warum?
0: Den Senat entmachten? Das wäre...
4: Ändert für mich rein gar nichts. Für niemanden. Nur für den Senat. Mir doch egal, welcher reiche Bastard entscheidet, was wir tun und lassen dürfen. Ob der Bastard sich Senator nennt oder Kaiser oder Huhn. Bastard ist Bastard. Und ich werde meine Männer weiter ins Feuer schicken müssen. Egal unter welcher Herrschaft.
0: Aber was ist mit unseren Brüdern in Albion?
4: Sobald der Widerstand erstickt ist, wird römische Ruhe einkehren. Und die wird das Beste für alle sein.
0: Salvatra, ich war dort. Ich habe gesehen, wie die Menschen dort sterben. Frauen, Kinder, Männer.
4: Siehst du? Sie sterben jetzt auch schon. Es macht keinen Unterschied. Diese Streitereien der Edelleute sind nicht die unseren, Sim. Auch du gehörst nicht zu ihnen. Nicht wirklich.
0: Sie wollen, dass ich Flavius alten Sklaven für sie foltere. Damit er dem Kaiser alles über die Verbrechen seines Herren erzählt.
4: Sklaven foltern. Tolle Idee. Rom wird immer Rom sein, nicht wahr? Egal wer herrscht, die Sklaven kriegen's ab.
0: Sapientio weiß, dass wir seinen echten Namen kennen. Er wird uns töten lassen.
4: Sagt wer?
0: Cornelius, der Senator.
4: Ist das auch der, der will, dass du den Sklaven folterst? Der feine Herr wird sich seine Hände nicht schmutzig machen. Er spielt stattdessen einfach einen Sklaven gegen den anderen aus. Dir macht er Angst, der andere wird gefoltert. Und am Ende kriegt der reiche Mann, was er will. Sollen die ihre dreckigen Machtkämpfe unter sich ausmachen, Sim? Das ist alles egal. Aber unter deinem Skelett, alter Knabe, schlägt ein Herz. Da lebt eine Seele. Und die ist nicht egal. Vergiss nicht, wer du bist. Die Sklaven Roms sind deine Brüder. Nicht die Sklavenhalter.
0: Das Gespräch mit Salvatra und der süße Wein natürlich brachten mich zum Nachdenken. War es richtig, nur auf meine Nächsten zu achten und die Reichen ihre Spiele alleine treiben zu lassen? Hatten die Götter sich längst entschieden? Mit all diesen Gedanken kam ich an meinem Haus an, wo bereits ein Bote mit einer Nachricht auf mich wartete.

Geliebter Sim, 8-mal schon habe ich den Anfang dieses Briefes ausgelöscht und neu geschrieben, doch ich will aufrichtig und ehrlich sein. Keine Lüge und kein Zweifel zwischen uns. So muss ich auch dieses ohne Zaudern eingestehen, mein auf ewig heiß geliebter Sim. Da, jetzt weißt du's. Ich liebe dich. Aus 1000 kleinen Gründen, doch der größte unter ihnen ist deine unbeugsame Moral. Du streckst einer Welt voller Grausamkeit unerschrocken das nackte Gesicht entgegen und weigerst dich, das Böse in dein Herz zu lassen. Das beeindruckt mich. Umso mehr schmerzt mich aber, worum ich dich nun bitten muss. Monoculus, der Einäugige, ist seit meiner Kindheit ein Schatten auf meinem Leben. Ein grausamer Mann, der immer gerade jenseits meines Augenwinkels steht und mit strengem Blick auch die schönsten Momente mit Galle bespritzen kann. Monoculus hat keinen Funken Güte in seinem giftigen Herzen. Ich weiß, du fühlst mit ihm eine gerechte Solidarität, ist er doch Sklave, wie du es warst. Aber glaube mir, Simeon, ihr seid nicht gleich. Seit ich denken kann, ist Monoculus allen Sklaven überstellt. Diesen Umstand nutzt er ohne Scham und Reue aus. Wie viele Leben hätte er retten können, wenn er kranken Sklaven eine Chance zur Erholung gegeben hätte? Wie viel Leid hätte er seinen Untergebenen ersparen können, wenn er nur ein bisschen Verständnis gehabt hätte? Der Einäugige aber liebt das Leid der anderen. Alle Sklaven und vor allem alle Sklavinnen des Hauses hassen ihn aus ganzer Seele. Du erinnerst dich an meine Amme, deren Tod er zu verantworten hat? Sie ist nicht das einzige seiner Opfer geblieben. Ich erinnere mich an all ihre Namen. Ich erinnere mich an die Namen seiner unschuldigen Opfer und ich hasse ihn für jeden Einzelnen. Wenn unsere Rettung darin liegt, jemanden wie Monoculus unter Druck zu setzen, dann gibt es kein moralisches Dilemma, glaub mir.

0: Wir haben ihn für dich geholt. Meine Mutter ist für Besorgungen 2 Tage aufs Land gefahren. In dieser Zeit wird sie Monoculus nicht vermissen. Es liegt bei dir. Ich liebe dich für deine unerschütterliche Güte und ich will nicht sehen, wie sie deine Augen verlässt, doch wenn ich dich überzeugen konnte. Der Schlüssel liegt bei mir. Ich stehe fest an deiner Seite, egal was du entscheidest. In hoffnungsloser Liebe, Flavia.
1: Verzeiht, liebe Eltern. Ich muss zum Schluss kommen. Meine Gedanken rasen. Wie es scheint, stehe ich erneut an einem Scheidepunkt des Schicksals. Betet für mich, dass ich die richtige Entscheidung treffe. In Liebe, euer Sim.
0: Da ist er.
1: Ihn habt ihr ja übel zugerichtet.
0: Dieser Mann hat sich jede einzelne Beule und jeden einzelnen Kratzer verdient.
2: Herrin, darf ich in größter Bescheidenheit erfragen, was euer Plan für mich in diesen feuchten Gemäuern ist?
0: Du redest nur, wenn du gefragt wirst.
1: Sklave?
0: Er ist nicht hier, weil er ein Sklave ist.
1: Hallo, Monoculus.
2: Ich rede nicht mit Abschaum.
1: Ganz schön frecher Tonfall. Weißt du nicht, wer ich jetzt bin?
2: Du bist und bleibst für immer der dreckige Bückling, den ich vor 3 Jahren am Hafen gekauft habe und der längst von einem Löwen gefressen, verdaut und ausgeschissen hätte werden sollen. Ich nehme an, unser Ben hatte seine Finger im Spiel. Der edle Herr Flavius wird sicher eine angemessene Strafe finden für den kleinen Bücherwurm. Das ist aber mutig, einen gefesselten schlagen. Herrin, was ist das für ein Spiel? Ich ertrage jegliche Leiden für euch, aber von ihm? Ist das die Art von Tapferkeit, die dich überleben ließ auf den Schlachtfeldern von Albion?
1: Was weißt du schon von Albion? Hast du jemals Rom verlassen?
2: Das geht dich nichts an. Warum bin ich denn hier? Zum Plauschen?
0: Sapientia Nox.
2: Soll mir das was sagen?
1: Wir wissen, dass Flavius Sapientio ist.
2: Sapientio! Ein großartiger Scherz!
1: Wir wissen, dass du sein Kontakt zur Unterwelt warst. Wir wissen, dass du den Dichter Tullius Perditus für ihn engagiert hast.
2: Hochinteressant! Was weißt du denn noch, Sklavenjunge? Dass ich deine Mutter in ihren prächtigen Arsch... Was soll das werden? Sklavenjunge! Wird die finstere Wahrheit jetzt aus mir rausgefoltert? Guck mich an! Glaubst du, ich hab noch Angst vor Schmerz? Lächerlich! Los! Schlag mich nochmal! Vielleicht regt sich davon ja endlich wieder was in meiner Hose!
0: Widerlicher alter Mann!
2: Herrin! Verzeiht meine Ausdrucksweise! Aber anders verstehen es die Dummen doch nicht.
1: Flavia, kannst du uns kurz alleine lassen?
0: Aber Sim,
1: ich möchte nicht, dass du mich dabei siehst. In Ordnung.
0: Natürlich.
2: Oh, jetzt habe ich aber Angst.
1: Du warst Flavius' Lehrer.
2: Ich war sein Eigentum und als Lehrer hatte ich versagt.
1: Du meinst mit der erfolglosen Petition vor dem Senat?
2: Was der Sklavenjunge nicht alles weiß.
1: Das war nicht deine Schuld.
2: Unsinn. Mein Versagen hat ihn alles gekostet.
1: Du hättest Dank und Anerkennung für deine Dienste und deine Treue verdient. Stattdessen hat ein verwöhnter Bengel seine Wut an dir ausgelassen. Das ist doch nicht gerecht.
2: Mich lullt dieses Gerede nicht ein, Sklavenjunge. Ich werde das Vertrauen meines Herrn nicht brechen.
1: Wie heißt du?
2: Bitte was?
1: In diesem Brief steht viel geschrieben, was Flavius über seine Machenschaften gesagt hat. Und eigentlich ist deine Geschichte ein Teil von seiner. aber er weiß nicht einmal mehr, wie du heißt, weil er dich schon so lange Monoculus nennt. Ist ein ziemlich widerlicher Witz, findest du nicht? Monoculus, Einäugiger.
2: Wenn er mich so nennt, dann ist das wohl mein Name.
1: Hast du keine Eltern? Eltern, die dir aus gutem Grund einen echten Namen gegeben haben. Hast du so wenig Respekt für sie übrig, dass du deinen eigenen Namen im Dreck liegen lässt?
2: Libertinus. Ja, das ist mein Name, Libertinus. So haben meine Eltern mich genannt. Du siehst, ein nicht weniger grausamer Scherz. Der Freigelassene. Ah, was für nutzlose Sklaven geben ihrem Kind einen solchen Namen.
1: Sklaven mit Hoffnungen und Träumen. Deine Eltern waren also auch schon Sklaven, ja?
2: So wie ihre Eltern und deren Eltern vor ihnen, so wie die zahllosen leeren Gesichter, die ich vom Hafen in das Haus gebracht und später in die Jauchegrube geworfen habe. Sklave bleibt Sklave, bleibt Sklave, bis zum Tod.
1: Außer ich.
2: Du hältst dich für frei? Lächerlich. Propaganda des Senats. Probier mal aus, was passiert, wenn du ihnen widersprichst.
1: Ich weiß.
2: Gut, vergiss es nie. Du bist ein Sklavenjunge und nichts als ein Sklavenjunge.
1: Deine Eltern haben geglaubt, dass du eines Tages freigelassen wirst, oder?
2: Tja, offensichtlich. Mein Name war wie ein dummer Appell an ihre Besitzer. Das hat die aber nur wütend gemacht. Sie haben mich dafür vor den Augen meiner Mutter geschlagen und meine Mutter haben sie dafür vor meinen Augen geschlagen. Mein Vater wurde schon kurz nach meiner Geburt verkauft, aber meine Mutter hat mir jeden Abend vom großen, tollen, römischen Traum erzählt. Ist ja im Prinzip deine Geschichte. Auch wenn du da noch nicht einmal ein feuchter Traum in der Hose deines Vaters warst. Unser Tag wird kommen, Libertinus, hat sie gesagt. Sei anständig, vertraue den Göttern, strebe nach Höherem, hat sie gesagt. Und das tat ich. Ich lernte lesen und schreiben und mit Mutters Hilfe konnte ich mir genug Wissen aneignen, um den jungen Herrn Flavius zumindest eine Weile lang zu unterrichten. Wie das ausgegangen ist, das weißt du ja nun schon. Er hat so sehr geweint, so sehr geschrien. Irgendwo musste seine Wut einfach hin. Und mir hat es geholfen, meinen wahren Platz wieder zu sehen. Es ging alles seinen gerechten Gang.
1: Flavius hat dir das angetan. Er hat dich nicht nur wegen des einen Auges ein Leben lang gedemütigt. Er ist dafür sogar selbst verantwortlich.
2: Sklavenjunge, ich weiß gar nicht, warum wir darüber reden. Das alles, das ist doch völlig egal.
1: Gut, wenn alles egal ist, dann kannst du mir auch erzählen, was du über Sapientio weißt.
2: Du weißt doch schon alles.
1: Wir brauchen einen Zeugen, der vor dem Kaiser aussagt.
2: Warum sollte ich das tun?
1: Wie wäre es, wenn der Traum deiner Eltern erfüllt würde? Freiheit für Libertinus. Wie klingt das?
2: Ja, lächerlich.
1: Ich habe Geld. Ich kann nicht kaufen.
2: Ja, ich stehe aber nicht zum Verkauf. Flavius wäre ja dumm, mich gehen zu lassen, bei allem, was ich weiß, was ich gesehen habe. Dafür reicht sogar mein eines Auge.
1: Aber wenn Flavius das nicht mehr entscheidet, wenn seine Sklaven konfisziert und versteigert werden, wenn Flavius vom Senat in Anwesenheit des Kaisers eines schweren Verbrechens überführt wird, dann kann ich dich kaufen, Libertinus. Dann bist du frei. Was sagst du?
2: Und wenn er nicht verurteilt wird? Wenn der Kaiser die Vorwürfe ignoriert oder nicht glaubt?
1: Ich schätze, das kommt darauf an, wie überzeugend die Beweise sind. Nur du selbst kannst das entscheiden.
2: Ja, ich meine, es gibt ja so... Wenn ich... Naja, es wäre natürlich...
1: Ja.
2: Es gibt gewisse Schriftstücke, Gegenstände, Umstände, die... Ja, es gibt ausreichend Beweise, wenn man weiß, wo. Niemand außer mir weiß das, aber
3: du kannst ihn stürzen.
2: Ich will ihn ja gar nicht stürzen. Ich liebe Flavius wie einen... Ich liebe den edlen Herrn.
3: Mehr als dich selbst? Mehr als den Traum von Freiheit, den deine Eltern für dich hatten? Du bist nicht Monoculus. Dein Name ist Libertinus, der Freigelassene.
2: Wann ist denn diese Anhörung?
3: Am Tag des Triumphzugs.
2: Das ist ja nicht einmal mehr eine Woche.
3: Kurz und schmerzlos. Auf jeden Fall schmerzloser als das, was Flavius dir angetan hat.
2: Du wirst mich kaufen und freilassen?
3: Du hast mein Wort. Habe ich deines?
1: Nach unserem Gespräch bat ich Flavia, den alten Sklaven gehen zu lassen. Sie wunderte sich darüber, dass er keine neuen Verletzungen hatte, stellte aber keine weiteren Fragen. Der Tag des Triumphzuges rückte näher und wir fühlten uns gut vorbereitet.

0: ganze Stadt war auf den Beinen, um den triumphalen Kriegshelden Flavius in Empfang zu nehmen. Dabei hatte das einfache Volk ihm nichts zu verdanken. Gar nichts. Doch solche Gedanken spielen keine Rolle im Bombast des Krieges.
1: Geliebtes Rom! Wie hab ich euch vermisst! Folgt uns in die Arena! Ich zeige euch die größten Schätze Albions und die wildesten barbarischen Kriegsherren. Wir wollen sehen, wer von ihnen im Gladiatorenkampf gegeneinander obsiegt. Was sagt ihr?
0: Doch während Flavius arrogant sein Bad in der Menge nahm, bereiteten wir andernorts seinen Untergang vor. Ich war fehl am Platz im marmornen Senat. Aufgeregt wartete ich auf meinen Kronzeugen, dessen Ankunft ich jederzeit vermutete.
2: Guter Simeon, wo ist denn nun dieser einäugige Rüpel? Der Kaiser wird ungeduldig. Ich sehe es ihm an. Er hasst es zu warten.
3: Er wird kommen. Ich bin mir ganz sicher. Ziemlich sicher.
2: Ziemlich sicher? Och, wir sind verloren.
3: Nein, wirklich. Er wird jeden Augenblick hier sein.
2: Simeon, man hört schon die Fanfaren von draußen. Die Feierlichkeiten haben bereits begonnen. Oh Gott, schau hin, der Kaiser, der macht Anstalten zu gehen. Natürlich, er hat ja auch einen Triumphzug zu besuchen.
3: Nein. Hochverehrter Kaiser, eure gottgleiche Majestät.
4: Gottgleich? Sind wir denn Ägypter?
3: Verzeiht, dass ein ehemals niederer Sklave wie ich das Wort in diesem hohen Haus ergreift. Aber ich,
4: Du bist der Sohn des Marcellus, den ich hoch geschätzt habe, richtig? Jeder, der mir eröffnet, was diese Verzögerung hier für einen Sinn hat, soll sprechen.
3: Wir warten nur noch auf einen Zeugen. Er wird jeden Augenblick hier sein.
4: Zeugen? Dies ist der Senat, nicht das Gericht.
3: Heute wird es beides sein, Euer Majestät. Es ist ans Licht gekommen, dass ein hochrangiges Mitglied der römischen Gesellschaft in finstere Machenschaften verwickelt ist. Sein treuester und ältester Sklave wird uns berichten und auch Beweise bringen.
4: Aber dieser Sklave ist jetzt nicht hier?
3: Heute ist viel los in den Straßen Roms, mein Kaiser. Vermutlich hat er es schwer, seinen Weg hierher zu finden.
4: Ein wenig wollen wir noch warten. Aber Simeon, Sohn des Marcellus, verkürze mir doch die Zeit, indem du mir schon einmal sagst, um wen und was es geht.
3: Ich glaube wirklich, es wäre besser.
4: Willst du deinem Kaiser widersprechen?
3: Nein, natürlich nicht, Euer Majestät. Wir haben erfahren und können bald schon beweisen, dass ein hoher Edelmann sich hinter dem Namen Sapientio verbirgt.
4: Sapientio? Was ist das?
3: Eine Unterweltgröße Roms, Eure Majestät. Sapientio steckt hinter Feuern, Schiffsunglücken, Wettbetrügen, Meuchelmorden. Er arbeitet unermüdlich daran, Rom zu schaden und den Senat zu schwächen.
4: Den Senat schwächen? So. Und gegen wen erhebst du diese schweren Anschuldigungen? Simeon, Sohn des Marcellus.
3: Gegen Gaius Flavius.
4: Was maßt du dir an, Sklave?
3: Nicht nur ich weiß von diesem ungeheuerlichen Geheimnis, Majestät. Auch im Senat.
5: Das reicht. Simeon Marcellus, du hast Geduld und Zeit von Senat und Kaiser verschwendet.
3: Cornelius, ich...
5: Festnehmen!
3: Nein, das könnt ihr doch nicht tun. Wollt ihr alles aufgeben? Cornelius! Libertinus ist jeden Moment hier. Er hat es mir versprochen!
0: Doch kein Protest, kein Flehen konnte die Herzen der hohen Herren erweichen. Ich war auf mich allein gestellt. Die Senatoren retteten die eigenen Häute. Mit ihrem Schweigen opferten sie mich, ohne zu zögern.
6: Los!
0: Ich schreibe euch diese Zeilen aus dem Verlies des Kaisers. mein Leben ist verwirkt. Weil ich vertraute, wie ein Lamm. Die Schlachtbank geschieht mir ganz recht. Ich weiß nicht, was mit mir geschehen wird. Aber ich denke, ich habe die Sonne zum letzten Mal gesehen. Schade. Ich wäre so gerne zu den entlegensten Winkeln des Reiches gereist. Hätte so vieles gerne gesehen. Wäre so gerne frei gewesen. Es war mir nicht vergönnt. Mir, Simeon, dem Sklaven von Rom.

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1: Simeon Marcellus, du hast Geduld und Zeit von Senat und Kaiser verschwendet.
2: Cornelius,
1: festnehmen!
2: Nein, das könnt ihr doch nicht tun. Wollt ihr alles aufgeben? Cornelius, Libertinus ist jeden Moment hier. Er hat es mir versprochen. Er hat es mir versprochen!
3: Liebe Mariam, lieber Ezekias, mit schwerem Herzen sende ich euch diese Zeilen. Aber ich sehe es als meine Pflicht an, euch die Wahrheit über euren Sohn Simeon zu berichten. Auch wenn ich inzwischen nicht mehr der Bellentar bin, den ihr gekannt habt, und man mich inzwischen Ben, den Sklaven, nennt, so hoffe ich doch, dass ihr meinen Worten Glauben schenkt. Gemeinsam mit Sim habe ich diese Geschichte begonnen. Alleine werde ich sie nun für ihn beenden. Neben meinen Worten findet ihr in diesem Bündel auch Simeons letzten Brief an euch. Er selbst konnte ihn nicht mehr absenden. Ich aber werde mich bemühen, seine so jäh abgebrochene Geschichte würdig zu Ende zu bringen. Ihr sollt alles wissen, was geschah, auch wenn die Geschichte von Simeon kein Schwank von Heiterkeit ist. Viel ungesühntes Unrecht ist eurem Sohn widerfahren, als er sich in die unbarmherzigen Mühlen der römischen Politik begab. Der finstere Monoculus, unter dem auch ich selbst leiden musste, hatte sein Versprechen nicht gehalten. Warum? Ich kann nur spekulieren. Vielleicht war Monoculus' Plan von Anfang an, Sim und seine Verbündeten in falscher Sicherheit zu wiegen. Vielleicht hatte er wirklich vor, auszusagen, aber wer sein Leben in Gefangenschaft beginnt und nichts anderes erfahren darf, der hat vor Freiheit sicherlich auch Angst. Wer kann von einem alten Mann erwarten, sein Leben nochmal völlig neu zu leben? Ich denke, Sim in seinem unerschütterlichen Glauben an die Menschen konnte sich gar nicht vorstellen, wie schwach und wie gebrochen Monoculus war. Und wahrscheinlich konnte er sich ebenfalls nicht vorstellen, wie schwach und brüchig sein Bündnis mit den Senatoren war. Kaum war klar, dass der Kronzeuge nicht erscheinen würde, wechselten sie die Seiten. Distanzierten sich von allen Anschuldigungen gegen den Freund des Kaisers. Sie wollten lieber mit gestutzten Flügeln, aber mit dem Kopf auf den Schultern regieren, als für die alte Ordnung zu kämpfen. Vor den Fenstern des Gebäudes wurde Flavius von ganz Rom als Held gefeiert, während der einstmals gefeierte Sklave Roms in Ketten durch dunkle Gänge gezerrt wurde. Simeon der Sklave. Simeon, der aus der Fremde in die Hauptstadt gekommen war. Er war ein willkommenes Bauernopfer. Während Sim unten im Verlies verzweifelt seine letzten Zeilen an euch schrieb, ging es oben im Senat aber unerwartet weiter. Alleine war Sim nämlich noch nie. Ich wünschte, ich könnte behaupten, ich war es, der in den Saal stürmte, um Sim zu retten. Aber das wäre eine Lüge. Ich war nicht einmal eingeweiht, hatte keine Ahnung, welch ein Drama sich entspann. Natürlich hätte ich Sim grundsätzlich von all dem abgeraten. Und natürlich hätte er nicht auf mich gehört, aber ich hätte es gerne wenigstens versucht. Aber nein, die Tore schwangen auf und herein kam.
4: Flavia, was
5: ist hier los?
6: Das würde ich auch gerne wissen.
0: 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Der Triumphzug.
6: Die Tochter und die Frau des großen Feldherrn Flavius hier im Senat. Sagt, junge Flavia, ehrwürdige Julia, warum seid ihr nicht bei den Festivitäten eures Patriarchen?
1: Wir sind gerade Zeugen haltloser Anschuldigungen gegen euren edlen Vater geworden, verehrte Flavia. Der verleumderische Rüpel konnte weder Beweise noch seinen angekündigten Zeugen vorbringen. Und so wurde er in den Kerker gebracht.
5: Was?
1: Derartige Beleidigungen und Zeitverschwendung können und werden nicht ungestraft bleiben. Und dann auch noch vor den Augen unseres Kaisers.
5: Aber Cornelius, du weißt ganz...
1: Bitte, Flavia, Respekt vor der Anwesenheit des Kaisers.
6: Oh, keine Sorge. Ich genieße das Spektakel. Wenn mir jemand gesagt hätte, dass es in diesen Hallen so aufregend zugeht wie in der Arena, ich wäre viel öfter hier.
5: Eure Majestät, es tut mir leid. Wir hatten das heute Morgen alles ganz anders geplant. Was aber zählt? Gaius Flavius Maximus? Mein Vater ist der Unterweltkönig Sapientio. Er ist dafür verantwortlich, dass die Handelsfamilien des Südens ihre Schiffe verlieren, die Häuser der Hauptstadt brennen und im Norden unser eigenes Volk zusammen mit den Kelten abgeschlachtet wird.
1: Genug, Flavia, reden Sie sich nicht auch noch
5: um... Oh, sprich nicht mit mir, du kriechender Feigling. Ich kann alles, was ich sage, beweisen. Ich habe nämlich auch eine Zeugin.
6: Wer? Nein, doch nicht etwa Ihre Mutter. Julia? Sind Senatssitzungen immer derart dramatisch, Cornelius?
7: Mein Kaiser, es ist wahr. Der Mann, der draußen gefeiert wird wie ein Held, der ist in Wahrheit eine Plage.
8: Lasst sie sprechen.
7: Wenn ihr, verehrte Herren, heute Abend in eure gesäuberten und wohlriechenden Villen zurückkehrt, dann merkt euch eines. Niemand ist euch näher als die Frauen, die man dazu gezwungen hat, euch zu heiraten. Und auch wenn ihr sie kaum beachtet, niemand weiß mehr über euch, kennt eure Geheimnisse und Schwächen besser als die Frauen, die euren Haushalt für euch organisieren. Es ist nicht in eurem Interesse, grausam zu ihnen zu sein. Nicht einmal ein bisschen. Und nicht einmal, wenn auch euch Unrecht angetan wurde. Es sind die kleinen Grausamkeiten, die alltäglichen, die selbstverständlichen, die euch die Frauen in euren Betten zu Feindinnen machen. Wenn ihr heute Abend nach Hause kommt, überlegt euch gut. Bin ich ein guter Ehemann? Weiß ich eigentlich, wovon meine Frau träumt? Was sie mag? Was sie ängstigt? Wenn ihr das nicht wisst, dann seid ihr vermutlich selbst derjenige, der sie ängstigt und den sie verachtet. Und wenn euch dann, zum Beispiel, die Ehre zuteil wird, eine Militärkampagne im barbarischen Albion zu kommandieren und ihr lange Zeit nicht zu Hause seid, dann kann eure Frau Dinge sammeln, die euch gehören. Und selbst wenn ihr euren widerlichsten, treuesten Sklaven im Haus zurücklasst, um sein lüsternes eines Auge auf ihr ruhen zu lassen, wird sie unbeobachtete Momente finden, in denen sie ganz in Ruhe eure Unterlagen und Korrespondenzen durchforsten kann. Und das, liebe Senatoren, hochverehrte Majestät, das ist ganz besonders dann nicht klug, wenn ihr etwas Massives, Monströses, Ungeheuerliches zu verbergen habt. Ihr könnt euch gar nicht vorstellen, liebe Senatoren, verehrter Kaiser, wie erleichtert ich war, als meine Tochter mich um diesen Gefallen gebeten hat. Als ich erfahren habe, wie sehr auch sie Gaius Flavius verabscheut, als sie mich hierher gebracht hat. Hier in diese Hallen, in denen ich nun mit Briefen, Listen und Verträgen beweisen kann, dass mein Mann ein Scheusal ist und gegen den Senat und das Volk von Rom gehandelt hat. Bedenkt all das, wenn ihr heute Abend zu euren Frauen geht. Diese Papiere überlasse ich euch. Sie alle tragen das offizielle Siegel des Flavius. Wenn er etwas ist, dann ein exakter Buchhalter. Flavius ist Sapientio. Und jetzt gibt es daran auch nichts mehr zu rütteln. Ich wünsche euch einen schönen Tag, werte Herren. Und euch ganz besonders, mein hochverehrter Kaiser.
6: Höchst unerwartet. Dann ist die Planung für den restlichen Tag wohl hinfällig.
3: Die Schuld des Flavius war einwandfrei bewiesen. Der Kaiser ließ ihn noch auf seinem eigenen Triumphzug verhaften.
9: Was? Hey! Was macht ihr da?
10: Befehl des Kaisers! Ihr seid festgenommen.
9: Seid ihr wahnsinnig?
10: Sapientio.
9: Wie hast du mich genannt? Das Hände weg. Hey, ihr macht echt großen Fehler. Hey! Nein!
3: Bei diesen öffentlich bewiesenen Verbrechen konnte der Kaiser kein Auge zudrücken. Es waren unschuldige Bürger Roms ums Leben gekommen. Unverzeihlich. Die Verhandlung dauerte nur wenige Tage. Der Kaiser wollte sich seines unrühmlichen Freundes schnell entledigen. Flavius wurde ins Exil geschickt und enteignet. Zumindest offiziell. Simeon, der Sklave Roms allerdings. Der Kaiser dankte ihm seine Dienste um das Reich nicht. Er ließ ihn weiterhin in einem Kerkerloch hungern und dursten.
11: Wir müssen doch irgendetwas tun können. Er hatte recht. Ich habe bewiesen, dass er recht hatte. Er muss freigelassen werden. Er muss einfach.
12: Es geht nicht darum, wer recht hat. Sim hat seinen Platz nicht gekannt. Ein freigelassener Sklave, der vor Senat und Kaiser einen der größten Feldherren derartiger Ungeheuerlichkeiten bezichtigt. Ohne Beweise. Er hat die Ordnung in Frage gestellt. Das wird immer bestraft. Hat ja nun sogar dein Vater erfahren müssen. Sapientio.
11: Können wir nicht irgendetwas tun? Irgendwas?
12: Flavia, ihr vergesst, mit wem ihr sprecht. Ich bin ein Sklave, neuerdings herrenlos. Ich kann absolut gar nichts machen, außer um mein eigenes Überleben bangen.
11: Es tut mir leid, Ben. Ich fühle mich einfach so machtlos. Und ich vermisse Sim. Wie er mich immer angesehen hat. Seine Ideen. Sogar seine mittelmäßigen Scherze.
12: Du fühlst dich machtlos, weil wir machtlos sind. Simeon ist selbst der Architekt des Hauses, das nun über ihn zusammengebrochen ist.
3: Für mich war alles ungewiss und für Flavia nicht weniger. Ein politisches Beben war durch die Stadt gegangen und wir waren mitten im Zentrum. Nichts würde jemals wieder sein, wie es war. Flavia setzte alles in Bewegung, was sie konnte, um Sim zu retten. Seit ihrer Jugend war sie mit den einfachen Leuten befreundet, schlich sich nachts regelmäßig in Tavernen, in die ich niemals auch nur meinen großen Zeh setzen würde. Flavia allerdings hatte sich über die Jahre in der Gemeinschaft sogar einen neuen Namen aufgebaut. Ein bisschen wie ihr Vater, nur ganz anders.
13: Die große Lupa, wie sie leibt und lebt.
11: Hat dir der Rauch der vielen Feuer das Gehirn vernebelt? Nenn mich doch hier nicht so.
13: Niemand schenkt uns Beachtung, Flavia. Irgendwelche Neuigkeiten?
11: Sie werden ihn hinrichten. Öffentlich.
13: Wie bitte? Warum?
11: Der Kaiser ist wütend, weil sein Freund überführt wurde. Vor den Augen aller Senatoren. Ja, irgendjemand muss dafür bestraft werden. Ansonsten wirkt es, als habe der Senat über den Kaiser gesiegt. Mit Sims Hinrichtung sendet er ein Signal.
5: rüttle nicht an der Ordnung und der römischen Ruhe. Selbst dann nicht, wenn du recht hast. Sei still, ordne dich unter, sonst warst du es.
13: Und wieder soll ein Sklave für das Wohl des Reiches ins Feuer gehen.
5: Aber wir werden das nicht zulassen.
3: Flavia, die eurem Sohn so sehr ans Herz gewachsen war, ist eine tapfere und einflussreiche Frau. Seit frühester Jugend nimmt sie jede Gelegenheit wahr, ihre hohe Stellung im Sinne der Schwächsten einzusetzen. Schon bei der Entführung des Monoculus konnte sie auf ihr eigenes Netzwerk zurückgreifen. Frauen, die ihr treu ergeben waren. Frauen, die sich nicht zu fein waren, ihre Hände

0: Ich war nicht Teil des Plans. Ich wurde nach der Enteignung Flavius von einem Beamten zurück an die Akademie des Palatiums geschickt. Dort hatte ich die letzten Jahre römisches Recht, Diplomatie und Wirtschaft studiert. Ich hoffte, dass man mich von dort an einen besseren Herrn vermitteln würde. Ich sah keine Hoffnung für Sim und trauerte im Stillen. Ich bereue heute, dass ich bei dieser letzten Rettungsaktion für Simeon, den Sklaven Roms, nicht dabei gewesen bin. Doch was hätte ich zwischen zwei Frauen wie Flavia und Salvatra auch leisten sollen? Am Tag von Sims Hinrichtung war die Stadt noch ein ganzes Stück chaotischer als ohnehin. Kleine Brände, kleine Unfälle, kleine Streitereien. Nichts, was jemanden verletzt hätte, aber durchaus Dinge, die die Straßen verstopften und die Stadtwachen beschäftigten. Chaos auf dem Markt, entlaufene Schafherden. Alles nicht verdächtig oder ungewöhnlich. Doch an diesem Tag, so hörte man es von allen Dächern, an diesem Tag geschahen solche Dinge überall. An jeder Ecke, die ganze Zeit. Niemand kam ohne starke Verzögerungen durch die Stadt. Auch nicht die Prozession, die Sim aus dem Kerker in die Arena brachte, wo er unbewaffnet zur Unterhaltung der Massen gemeinsam mit anderen totgeweihten Raubtieren zum Fraß vorgeworfen werden sollte. Als einer von vielen sollte er mit bloßen Händen gegen blutrünstige Monstren kämpfen. Eine Strafe, die unter Tausenden noch nie auch nur einer überlebt hatte. Wie auch. Ab hier wird es verwirrend. Ezekias, Mariam, ihr kennt mich, seit ich ein Kind war. Ihr wisst, dass ich den Fakten zugeneigt bin, so deprimierend sie auch sein mögen. Lasst es mich ganz deutlich sagen. Meiner Kenntnis nach wurde Simeon am Vortag der Iden des April in der Arena hingerichtet. Es tut mir leid. Ich gebe mich ungern Träumereien hin, egal wie traurig und düster die Realität auch sein mag. Aber Sim war euer Sohn und ich denke, ihr habt ein Recht darauf zu erfahren, was andere über ihn erzählen. Folgender Brief erreichte mich von Sims bester Freundin Salvatra.
1: Lieber Ben, Simeon, der Sklave Roms, er lebt. Die offizielle Geschichte ist eine Lüge, die in Umlauf gebracht wurde, um die Hoffnung des Volkes im Keim zu ersticken. Zwar kenne auch ich nicht die ganze Wahrheit, aber eines weiß ich sicher. Sim ist am Leben. Unser erster Plan scheiterte. Wir hatten alle Straßen zur Arena unpässlich gemacht, um Sim aus dem Transport zu retten. Aber wir fanden ihn nicht. Selbstverständlich hatten wir noch einen zweiten Plan. Und obwohl ich die Kommandeurin der Feuerwehr bin, war der Plan Flavias Idee. Wir hatten etliche kleine Brände im gesamten Stadtgebiet gelegt, um alle Wachen in Einsätzen zu binden. Ein Großbrand würde dadurch noch für viel mehr Chaos sorgen und stundenlang die Aufmerksamkeit der ganzen Stadt auf sich ziehen. Zum Beispiel ein Feuer in der Arena. Wir hatten nur ein extrem schmales Zeitfenster. Sim sollte bereits in der Manege stehen, aber die Raubtiere mussten sich noch in ihren Käfigen befinden. Flavia saß im Publikum und wollte mir ein Zeichen geben. Im Chaos der Flammen hätten wir unseren Simeon aus der Arena geholt. Aber es kam alles anders.

Nur zufällig sah ich am Anfang der Veranstaltung zu Flavians Publikum. Sim war noch lange nicht an der Reihe. Doch Flavia ruderte mit ihren Armen. Das Zeichen. Wie konnte das sein? Zwei Gruppen von Verurteilten sollten an dem Tag in der Arena hingerichtet werden. Eine am Vormittag, eine am Nachmittag. Meine Quelle war sich sicher, dass Sim Teil der zweiten Gruppe war. Doch meine Quelle hatte sich geirrt. Sim stand jetzt auf dem Feld. Es war zu früh. Wir waren zu spät. Zwischen mehreren anderen armen Seelen stand Sim dort, unter den Blicken tausender Schaulustiger. Ich sah, wie sich das Tor auf der anderen Seite der Arena öffnete und ein gigantischer Bär herauskam. Gigantisch, aber völlig abgemagert. Hungrig. Dann hörten wir eine schwere Kette zu Boden fallen.

Der Bär war frei. Das Raubtier schien die Angst der Gefangenen gewittert zu haben. Alle außer Sim drehten sich um und rannten. Nur Sim blieb stehen, machte sich groß, spannte alle Muskeln an und schrie den Bären an. Sim schien genau zu wissen, wie er sich verhalten musste. Angeblich ist das eine Fähigkeit der Nordmänner, auch wenn ich an diese Tierflüsterei nicht glaube. Der Bär starrte Sim an. Wenn auch spät, unser Feuer brannte endlich und löste das erhoffte Chaos aus. Teile der Tribüne und einige Besucher stürzten hinab in die Manege. Und, lieber Ben, ich kann dir kaum beschreiben, wie froh ich gewesen bin, dass es die Ehrentribüne war. Der Bär wusste gar nicht, wie ihm geschah, als ihm die Reichen wie eine Mischung Nüsse vor die Füße fielen. Nur einen sah ich nicht mehr. Sim. Kurze Zeit später begannen wir mit den Löscharbeiten. Auf der einen Seite erfüllte es mich mit Stolz, wie schnell und professionell wir die Flammen erstickt hatten. Auf der anderen Seite, wir hätten die Arena einfach niederbrennen lassen sollen. Simeon fanden wir nicht unter den Trümmern der Tribüne. Er war verschwunden. Es kann keinen Zweifel geben. Sim ist entkommen. Egal, was die offizielle Darstellung sein mag, das ist die wahre Geschichte. Simeon, der Sklave Roms, er lebt.

Was seitdem geschah, kann ich nicht sagen. Ich weiß nur, was man sich erzählt, und jeder erzählt etwas anderes. Zum Beispiel die Geschichte des römischen Edelmannes, der in Albion bei den Barbaren lebt. Ein reicher Mann aus Rom, sagt man, sei dort in Nacht und Nebel aufgeschlagen, ohne die Kolonien Roms zum Ziel zu haben. Gelegentlich erzählen Legionäre, dass sie ihn gesehen hätten, den Römer, der in Hosen in den Dörfern der Barbaren sitzt, mit Medizinmännern und Druiden plauscht und scharfen Met trinkt. Ob es sich bei dem Mann um Sin handelt, wer weiß. Viele sind davon überzeugt. Sim hat die Menschen Albions geliebt. Gut möglich, dass er dorthin zurückgekehrt ist. Oder der Händler auf dem Markt neulich, der behauptete steif und fest, er sei Sim an einer der Küsten des Südens begegnet und habe ihm ein Fässchen Mulzum verkauft. Ich glaube, das hat er nur gesagt, um mir seinen süßen Wein anzudrehen. Aber wer weiß? Die Küsten des Südens sind seine Heimat. Es ist doch gut möglich, dass er dorthin zurückgekehrt ist, oder nicht? Ein Sklave, der neulich an meine Feuerwehr verkauft wurde, behauptete, dass Simeon zu den Anhängern dieses gekreuzigten Predigers gehört. Ja, diese Leute sind merkwürdig. Immerhin trinken sie wohl Blut und essen Menschenfleisch. Aber wer weiß, was davon wirklich wahr ist. Dieser Sklave jedenfalls, er ist wirklich ganz in Ordnung. Und er hat erzählt, unter den Anhängern seines Kultes gäbe es Geschichten von einem ehemaligen Sklaven, der erst Edelmann geworden, dann aus der Hauptstadt geflohen sei und nun als Vertreter ihres Glaubens Mildtätigkeiten und kleine Wunder vollbringe. Kleine Wunder. Das klingt nach Sim. Meinst du nicht? Die Leute, sie erzählen viel. Jeder, der am Hafen von Bord eines Schiffes kommt, meint, Sim irgendwo gesehen zu haben. Ich nehme an, die Geschichten werden weniger werden, jetzt, wo der Kaiser verboten hat, über Sim zu sprechen. Trotzdem, ich hoffe, sie sind alle wahr. Ich hoffe, Sim ist überall da draußen. Überall, wo er sein will. Bereist die ganze Welt und lässt die Menschen, die ihm begegnen, genauso berührt und beeindruckt zurück, wie er es hier in der Hauptstadt getan hat. Ich weiß, ihr wart nicht immer gut aufeinander zu sprechen. Und vor allem ganz zum Schluss hattet ihr euch weit voneinander entfernt. Doch ich weiß auch, wie dankbar er dir war für das Leben, das du ihm mehr als einmal gerettet hast. Wir kennen uns nicht und ich glaube nicht, dass dich das Angebot interessiert. Aber trotzdem, wenn du über ihn reden willst, du findest mich in der Feuerwache. Viel Erfolg in deinem neuen Leben und in ewiger Erinnerung an unseren gemeinsamen Freund, der am Leben ist und große Abenteuer in der Fremde erlebt. Salvatra.

Ich glaube nicht an diese wilden Abenteuergeschichten. Ich wünschte, ich könnte es, aber mein Verstand lässt das nicht zu. Zu viele Löcher und Ungereimtheiten in jeder der Legenden. Aber ihr seid seine Eltern. Ich will euch die Möglichkeit lassen, euch für die Hoffnung zu entscheiden. Seine Güte und seine Tapferkeit haben Spuren hinterlassen, ganz ohne dass das sein Ziel war. Er wurde geliebt und bewundert von Fremden und Freunden, und die Trauer um ihn ist unbeschreiblich. Es stimmt, am Schluss standen Simeon und ich an unterschiedlichen Enden eines Konflikts, in den sich hineinzubegeben aus meiner Sicht Wahnsinn war. Aber für Sim gab es keine andere Möglichkeit. Er hat Ungerechtigkeit gesehen, also musste er etwas dagegen tun. Ich möchte abschließen mit einer Geschichte, die viele Jahre zurückliegt. Wir waren Kinder, er und ich, und wir waren uns zuvor noch nie begegnet. Es war der erste Tag an unserer Schule, und mein stilles, zurückhaltendes Wesen machte mich von Anfang an zum Außenseiter. Sim hingegen war der Mittelpunkt des Lebens in den Pausen. Alle liebten ihn, lachten über seine Scherze und bewunderten sein sportliches Talent. Ich hasste euren Sohn. Jeden Tag ein bisschen mehr. Ich zeichnete grausame Karikaturen von ihm, verzerrte sein Gesicht stets so grotesk, dass er aussah wie ein Schreckgespenst. Eines Tages saß er plötzlich neben mir und schaute sich eine solche Zeichnung an. Ich erwartete, dass er mich gleich verprügeln würde, aber er nickte nur anerkennend und sagte: "Das ist witzig. Du zeichnest witzige Bilder. Malst du mir eins von Lehrer Ephraim?" Ich zeichnete mit Freude ein gemeines Bild von unserem Lehrer, und Sim lachte, bis er keine Luft mehr bekam. Ich lachte, weil er lachte und keiner verstand, woran wir beide auf einmal so viel Spaß hatten. Das ist, wie ich mich an Sim zu erinnern entschieden habe. Nicht Simeon, der Sklave Roms. Mein Simeon war kein Sklave. Mein Simeon war mein bester Freund. Wie ich höre, will der Kaiser neue Gouverneure in die Provinzen schicken. Ich kann nur hoffen, dass sie sich ein Beispiel nehmen werden an dem Helden, von dem ganz Rom sich heimlich erzählt. Wenn alle ein bisschen so sind wie Sim, wohlwollend, freundlich, hilfsbereit, auch die hohen Herren hinter den großen Entscheidungen, dann ist viel gewonnen. Und nun überlasse ich euch den letzten Worten eures Sohnes. Zumindest die letzten, die wir wohl von ihm hören werden. Euer Bell.

Meine geliebten Freunde, Ben, mein Bruder, Salvatra, meine Schwester und Flavia, du große Liebe meines Lebens. Ich sitze in der Dunkelheit und schreibe diese Zeilen so gut ich kann, mit dem Material, das man mir gab. Sie sagen mir, ich werde hingerichtet. Ich wünschte, ihr wärt hier an meiner Seite und ich könnte diese letzten Tage in eurer Gesellschaft verbringen. Doch natürlich bin ich auch froh, dass niemand von euch mein Schicksal teilt. Ich liebe euch und wünsche euch das Beste. Sogar dir, Ben. Ich verstehe dich. Die beiden Freunde Sim und Bell, die mit ihrem großen Traum ein Boot bestiegen haben, die gibt es nicht mehr. Der eine, der hat seinen Namen verloren, der andere seine Unschuld. Aber in meinem Herzen wirst du immer Bell in Tar bleiben. Gib gut Acht auf diesen Namen, mein Freund. Er ist wertvoll geworden, jetzt, wo ihn niemand mehr kennt. Ich weiß, wie oft ihr mich gewarnt habt, nicht unüberlegt und impulsiv der Gefahr ins Maul zu springen, wo immer es sich auftut. Ihr hattet recht. Dass diese Angewohnheit einmal mein Untergang sein würde, war vermutlich unabwendbar. Und doch ging nun alles so fürchterlich viel schneller als erwartet. Wie gerne hätte ich euch alle nur noch ein einziges Mal gesehen. Doch hier in dieser feuchten Zelle ist selbst die Sehnsucht etwas wert. Danke, dass ihr meine Freunde wart. Meine Familie. Man sagt mir, ich soll in der Arena von einem Bären zerfetzt werden. Ich glaube, die Wachen wollen mir damit Angst machen. Dabei bin ich im Umgang mit Bären sicher ein bisschen geübter, als die Wachen vielleicht denken. Zumindest, wenn die Bären zahm sind. Mal sehen, vielleicht kann ich noch für eine letzte Überraschung sorgen. Ich freue mich darauf. Ein kluger Mann hat mir mal gesagt, alles, was Fiktion ist, kann geändert werden. Also warum nicht die Angst in meinem Kopf zur Abenteuerlust umdichten? Warum nicht eine Geschichte glauben, die uns tröstet? Wahrheit ist relativ. Im Guten wie im Schlechten. Ihr seid auch hier in diesem Verlies bei mir. Und wir lachen und reden über alte Zeiten und neue Pläne. Wahrheit ist relativ. Morgen wird ein aufregender Tag. Ich bin bereit. In Liebe, Dankbarkeit und Stolz. Simeon von der weit entfernten Küste. Sklave von niemandem.

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0: des Vaters. Da musste das Mädchen aus dem Häuschen ausziehen. 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
1: Und der ganze Hund starb mit ihnen.
2: Und die sieben Zwerge, tja, die waren natürlich

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0: Wahrscheinlich bist du ja das sarkastische Kind aus den düsteren deutschen Märchen. Industrie hat es aus dem Unterholz in die großen, unübersichtlichen Städte gelockt. Und da steht es nun und hält mit weit aufgerissenen Augen nach letzten Lichtungen Ausschau. Es kam her, um das Fürchten zu lernen. Nun muss es sehen, dass der Schrecken seine heilsame Wirkung verloren hat und nur mehr kalte, ununterbrochene Betriebsamkeit ist. Das Leben im Wald mag gefährlich gewesen sein. Es gab Hexen und reißende Tiere. Sinistre Zwerge mit stechendem Blick tanzten um Lagerfeuer. Pechschwarze Tannen stürzten, vom Blitz getroffen, krachend auf den Winterschläfer, den arglosen Blaubeersammler. Die Wege durch dichtes Gestrüpp mögen bedrohlich gewesen sein. Gegen die Straßen der Stadt sind sie nichts. Was es dort umzingelt hält, hat mit dem Ende der Märchen zu tun. Mit dem Beginn einer Flut quälender Kurzgeschichten von trügerischer Moral. Das sarkastische Kind weiß längst, wie die meisten von ihnen ausgehen. Und kann doch das Staunen nicht lassen.
1: Maria, Heilige. Heilige Maria, heilige Gottesgebärerin. Du allerreinste Mutter, du allerkeuscheste Mutter, du ungeschwächte Mutter, du unbefleckte Mutter. Du liebliche Mutter, du wunderbarliche Mutter, du Mutter des Schöpfers, du Mutter des Erlösers. Du weiseste Jungfrau, du ehrwürdige Jungfrau, du lobwürdige Jungfrau. Mächtige Jungfrau, gütige Jungfrau, getreue Jungfrau, Spiegel der Gerechtigkeit, du Sitz der Weisheit, du Ursache unserer Fröhlichkeit, du geistliches Gefäß, du ehrwürdiges Gefäß, du vortreffliches Gefäß der Andacht, du geistliche Rose, du Turm Davids, du elfenbeinerner Turm, du goldenes Haus. Arche des Bundes, du Himmelspforte, du Morgenstern, du Heil der Kranken, du Zuflucht der Sünder, du Trösterin der Betrübten, du Hilfe der Christen, du Königin der Engel, du Königin der Patriarchen, du Königin der Propheten.

Königin der Apostel, du Königin der Märtyrer, du Königin der Beichtiger, du Königin der Jungfrauen, du Königin aller Heiligen, gegrüßest seist du, o du glorwürdige und gebenedeite unsere Frau, mittleren Gottesgebärerin.

0: Now we have been deputed to write down the triumphs of the blessed man, Antony, and to send a history of them to you.
1: Ich bin der Mann. Eine Wüste, ein Grab. Darin Antonius mit langem Bart, mit langen Haaren. Mit gekreuzten Beinen sitzt er, pflichtmatten. Wenn die Sonne untergegangen ist, seufzt er und blickt zum Horizont.
0: Ein Schweigen trennt dich von der Welt.
1: Diese Ödnis, was für ein Leben. Hirtenstäbe biegen, Körbe flechten, Matten nähen, alles bei Nomaden gegen Brot tauschen, indem man sich die Zähne ausbeißt.
2: Se milagres desejas, recorei a Santo António. 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

0: Beweggründe.
1: Wahl.
0: Jedes Wort. Und Wort.

Als Kind bin ich oft während der Fahrt eingeschlafen. So war meine frühe Kindheit vielleicht im Ganzen eine Art Schlaf während der Fahrt. Ich war immerfort unterwegs. Hände, die keinen Widerspruch duldeten, luden mich von einem Fahrzeug ins nächste. Aus dem Mutterleib ging es sofort auf eine rollende Bahre, später in einen Kinderwagen, in irgendein Auto, von da in den Fernzug, auf einen Ausflugsdampfer oder ins Flugzeug. Wenn ich nicht kotzen musste, was mir als einmal geschah, war ich meist schon nach kurzer Zeit eingeschlafen, müde gerüttelt von den wechselnden Rädern, Das Erwachen war immer die größte Enttäuschung. Plötzlich sollte der Körper eine Lage, die ihm so angenehm war wie keine, verändern. Monate später wurde man sogar unsanft erfasst, ausgeladen und auf die Füße gestellt. Dieselben Leute, die vorgaben, dich wie die Beuteltiere schützend umherzutragen, setzten einen, den sie nicht länger stillen konnten, der Schwerkraft aus und den dramatischen Kämpfen um Gleichgewicht und Balance. Kein Känguru wird je mit seinem schläfrigen Nachwuchs so umspringen. Keine Ameisenbärin würde ihr Junges nach Stunden der Jagdlektion derart abwerfen und nackt der Gravitation überlassen. Doch so war es immer. Erst wurde man eingelullt im Innern irgendwelcher Maschinen, dann eine Vollbremsung und man flog hinaus auf die kalte Erde. Dabei war man völlig natürlich nur dieses Umhergefahrenwerden gewöhnt. Alles andere, Krabbeln, auf allen Vieren kriechen, taumeln oder gar Schritte setzen, war eine Qual. Wenigstens anfangs. Nur als Passagier hatte man das Gefühl, aufgehoben zu sein. Wohlig würde mit dem Schwimmen schweben, wie ein normaler Kind auf dem Pferderücken. Wie der Infant in geschlossener Sänfte. Besänftigt war man. Rundum befriedigt, solange die Bewegung nicht stoppte. Und nachher der Schock. Einmal der Erde überlassen, was sollte man tun, als mechanisch hierhin und dorthin zu kriechen? Ruckartig vorwärts bis an die Teppichränder, hinein in die Meereswellen, in Schlammschwitzen sitzen oder ins hohe Gras. Zurückzucken vor Väterbeinen und Mütterarmen nicht ein Reflex auf die Kränkung? Fort wollte man. Fort von denen, die einen so ausgesetzt hatten. Lieber noch stumm in der Ecke hocken und warten, dass die Erde selbst bei ihrer Drehung durchs All dich in Schwung versetzte. Schildkrötenhaft langsam, aber verlässlich. Transport durch die Jahreszeiten, suchte dann überall Schlaf.

0: Margarete und Olybrius. Junggeselle, als er Margarete sieht, begehrt er die Jungfrau, die sich verweigert. Da wandelt sich die Brunst in Hass. Er lässt sie ins Gefängnis werfen, peitschen und Fackeln brennen, mit eisernen Kämmen reißen, in einen finsteren Kerker werfen. Da naht sich ihr der Versucher als riesiger Wurm, stürzt sich zischend auf sie, wendet sich, um sie zu verschlingen, doch zerbirst durch das Zeichen, das Margarete ihm macht. Sie entsteigt den Klauen des Wurms, setzt ihren Fuß auf den Nacken und...
1: Wer den Herrn besiegt, hat keine

0: Barbara, die Schöne, im Turm eingesperrt, den Kelch in der Hand, baut sich ein Bad mit drei Fenstern statt zweien, worauf sie der Vater, Dioskurus, geiler Bock, erschlagen will. Aber ein Felsspalt nimmt die Schöne auf, vom Hirten verraten,
1: der zu Stein wird und seine Schafe zu Heuschrecken,
0: findet sie der Vater und schleppt sie an den Haaren zu Martianus. Der lässt sie geißeln, jawohl.
1: Ihr kam es vor wie Pfauenfedern.
0: Martianus lässt sie mit Keulen schlagen, mit Fackeln brennen, ihre Brust abschneiden, nackt auf den Marktplatz treiben und peitschen.
1: Als Juliana das sah, wollte sie Gleiches erleiden.
0: Jawohl. Peitschen.
1: Ein Engel hüllt sie in leuchtendes Gewand.
0: Der Vater selbst legt Hand an, jawohl. Er schlägt Barbara von links mit dem Schwert.
1: Vom Himmel fallendes Feuer tötet auch ihn.
0: Rechts stand auch noch einer mit einem Hammer.

0: reiche Erbin Katharina bewirbt sich des Kaisers Maxentius Sohn. Doch der war ihr nicht gut genug, sie sich nicht schön genug. Im Traume entzückt steckt ihr das Kind der Madonna einen anderen Verlobungsring an die Hand. Kaiser Maxentius beweist sie, dass seine Götter Abgötter seien. Der Kaiser befiehlt, lässt 50 Philosophen kommen zum Disput. Sie widerlegt und bekehrt die 50 Mannen. Da werden die Mannen verbrannt. Der Kaiser befiehlt, ihr die Kleider vom Leibe zu reißen, sie mit Ochsenzähnen zu peitschen und mit eisernen Kämmen den Körper 2 Stunden zu zerfleischen.
1: Sie lässt es geschehen.
0: 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Die Kerkermeister werden bekehrt, da werden die Kerkermeister enthauptet.
1: Sie ist schöner denn je.
0: Der Kaiser befiehlt, ein Rad zu bauen mit spitzen Nägeln und Messern.
1: Blitz und Donner zerstören das Rad, erschlagen die Henker.
0: 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Da wird die Kaiserin enthauptet. Der Kaiser lässt sie wie Katharina enthaupten.
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0: Hör uns, heiliger Michael, heiliger Gabriel, heiliger Raphael.
1: Alle heiligen Engel und Erzengel, alle heiligen Chöre der seligen Geister.
0: Heiliger Johannes der Täufer, heiliger Josef.
1: Alle heiligen Patriarchen und Propheten.
0: Heiliger Petrus, heiliger Paulus, heiliger Andreas, heiliger Jakobus, heiliger Johannes, heiliger Thomas, heiliger Jakobus, heiliger Philippus, heiliger Bartholomäus, heiliger Simeon, heiliger Thaddäus, heiliger Matthias, heiliger Barnabas, heiliger Lukas, heiliger Markus.
1: Alle heiligen Apostel und Evangelisten, alle heiligen Jünger, alle heiligen unschuldigen Kinder.
0: Heiliger Stephanus, heiliger Laurentius, heiliger Vincentius, heilige Fabianus und Sebastianus, heilige Johannes und Paulus, heilige Cosmas und Damianus, heilige Gervasius und Protasius, heiliger Silvester, heiliger Gregorius, heiliger Ambrosius, heiliger Augustinus, heiliger Hieronymus, heiliger Martinus, heiliger Nikolaus,
1: alle heiligen Bischöfe und Beichtiger, alle heiligen Lehrer,
0: heiliger Antonius, heiliger Benediktus, heiliger Bernardus, heiliger Dominikus, heiliger Franziskus,
1: alle heiligen Priester und Leviten, alle heiligen Mönche und Einsiedler,
0: heilige Maria Magdalena, heilige Agatha, heilige Lucia, heilige Agnes, heilige Cecilia, heilige Katharina, heilige Anastasia,
1: alle heiligen Jungfrauen und Witwen, alle heiligen.
0: Hört uns, we're not afraid to die.
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0: Margareta und Olybrius. Junggeselle, als er Margareta sieht, begehrt er die Jungfrau, die sich verweigert. Da wandelt sich die Brunst in Hass. Er lässt sie ins Gefängnis werfen, peitschen und Fackeln brennen, mit eisernen Kämmen reißen, in einen finsteren Kerker werfen. Da naht sich ihr der Versucher als riesiger Wurm, stürzt sich zischend auf sie, windet sich, um sie zu verschlingen, doch zerbirst durch das Zeichen, das Margareta ihm macht. Sie entsteigt den Klauen des Wurms, setzt ihren Fuß auf den Nacken und...
1: Wer den Herrn besiegt, hat keine

0: Barbara, die Schöne. Im Turm eingesperrt, den Kelch in der Hand, baut sich ein Bad mit drei Fenstern statt zweien. Worauf sie der Vater, Dioskorus, geiler Bock, erschlagen will. Aber ein Felsspalt nimmt die Schöne auf. Vom Hirten verraten,
1: der zu Stein wird und seine Schafe zu Heuschrecken,
0: findet sie der Vater und schleppt sie an den Haaren zu Martianus. Der lässt sie geißeln, jawohl.
1: Ihr kam es vor wie Pfauenfedern.
0: Martianus lässt sie mit Keulen schlagen, mit Fackeln brennen, ihre Brüste abschneiden, nackt auf den Marktplatz treiben und peitschen.
1: Als Juliana das sah, wollte sie Gleiches erleiden.
0: Jawohl. Peitschen.
1: Ein Engel hüllt sie in leuchtendes Gewand.
0: Der Vater selbst legt Hand an, jawohl. Er schlägt Barbara von links mit dem Schwert.
1: Vom Himmel fallendes Feuer tötet auch ihn.
0: Rechts stand auch noch einer mit einem Hammer. Jawohl.

0: die reiche Erbin Katharina bewirbt sich des Kaisers Maxentius Sohn. Doch der war ihr nicht gut genug, sie sich nicht schön genug. Im Traume entzückt steckt ihr das Kind der Madonna einen anderen Verlobungsring an die Hand. Kaiser Maxentius beweist sie, dass seine Götter Abgötter seien. Der Kaiser befiehlt, lässt 50 Philosophen kommen zum Disput. Sie widerlegt und bekehrt die 50 Mannen. Da werden die Mannen verbrannt. Der Kaiser befiehlt, ihr die Kleider vom Leibe zu reißen, sie mit Ochsenzähnen zu peitschen und mit eisernen Kämmen den Körper 2 Stunden zu zerfleischen.
1: Sie lässt es geschehen.
0: Der Kaiser befiehlt, sie in den Kerker zu stecken, wo eine Taube sie füttert. Die Kerkermeister werden bekehrt, da werden die Kerkermeister enthauptet.
1: Sie ist schöner denn je.
0: Der Kaiser befiehlt, ein Rad zu bauen mit spitzen Nägeln und Messern.
1: Blitz und Donner zerstören das Rad, erschlagen die Henker.
0: Frau Kaiserin ist gerührt und bekehrt, da wird die Kaiserin enthauptet. Der Kaiser lässt sie wie Katharina enthaupten.
1: Milch statt Blut floss aus der Wunde.

0: bei Eheproblemen Gangolf.
1: Auf Reisen Gertrud.
0: Mit Schwangere Ottmar.
1: Im Unglück Agatha.
0: Bei Regen

0: Urban.
1: In Eichstätt, Walpurga.
0: In Burgund, Bernhard.
2: Als Jungfrau abends.
0: Bei Lähmungen, Wolfgang.
3: Oder Katharina.
0: Als Kunsthändler, Rochus.
3: Oder gar Margareta.
0: Als Metzger, Matthias.
2: Als Mutter, Monika.
0: Sklave Gaugerich.
2: Frisch verheiratet Dorothea.
0: Für die Freundschaft Johannes.

0: Josef.
1: Reuegedirnen Lucia.
0: Bei Fallsucht und Tanzsucht ebenfalls Johannes.

0: Gastwirte Martha.
1: Bei Blindheit Albin.
0: Für Arbeiterinnen Anna.
1: Als Seelsorger Karl.
0: Im Rundpunkt Johanna.
1: Er hört uns.
0: Er hört uns.
1: Er hört uns.
0: Er hört

Größe besteht aus unveränderlichen und veränderlichen Teilen. Die unveränderlichen sind das Staffelgebet, Kyrie Eleison, Gloria, Credo, die Gebete bei der Opferung, der Kanon und das letzte Evangelium. Man findet sie ebenso die Präfetionen im Ordo Missae. Der Ordo Missae gibt an, wo die veränderlichen Teile zwischen die unveränderlichen geschoben werden. Die veränderlichen Teile sind

0: 한다. 그런다. 그렇구나.
1: 我喜欢喝下去的号码。
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Weißes Nashorn, Orang-Utan, Berggorilla, Mamba, Fieber, schwarzes Nashorn, Rotwolf, Waschbär, großer Panda, Kranich, Ara, schaut mich nicht so an. Schneeleopard, ich weiß, auch du bist ein gutes Tier, aber bin ich Noah? Euer Aussterben macht mich traurig, ja, aber die Verhinderung eures Aussterbens würde mich nicht glücklich machen. Ihr seid nicht mein Problem. Raubwürger, Bartgeier, Meeresschildkröte, ich wünsche euch alles Gute, aber ihr seid nicht mein Problem. Ihr braucht mir keine Hochglanzprospekte zu zeigen im Edeltierschutzsegment. Ich weiß, der stark bedrohte Adersducker sucht einen Überlebenspartner, Flügel, Pfoten, Flossen ringend, exklusiv. Für 60.000 Mark im Jahr könnte ich ihm das Jawort geben. Mir auf die Visitenkarte drucken lassen, the one who saved the Adersducker. Nein, ich will mir auch nicht den europäischen Nerz ans Herz legen, wenngleich das sich erwärmen würde an verlorenen Abenden. Ich will mir nicht das Überleben des roten Kleideraffen kaufen. Und wenn ich das passende Diadem Lori mit dazu bekäme, Fossa, Fleckenroller, Dunkelsäger, bleibt, wo ihr seid oder verschwindet. Gehe hin und rette die Rotschwanz-Amazone. Ich will sie nicht hören. Eure Stimmen sind Hohn.

0: Aber wer sagt denn, dass nur das Große zählt? Man kann doch auch im kleinen Stillen so viel Schönes, Hilfreiches bewegen. Man kann sich in seiner Nachbarschaft engagieren. Man kann Suppen kochen für die Obdachlosen. Man kann Kuchen backen für die unheilbar Kranken. Man kann sich einsetzen für die Rettung des öffentlichen Flieders neben der Haustür. Man kann Kindern helfen. Kindern helfen. Kindern helfen. Helfen. Helfen.
1: Hörst du das Kratzen?
0: Was tust du auf einer Welt, die sich gegen jeden deiner Tritte mit Schaumstoff gewappnet hat?
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0: 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Mein Vater hatte recht. Das Land, in dem wir leben, ist doch schon befreit.
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0: Mama Demokratie hat alle ihre Kinder lieb. Will nicht, dass ihre Kinder sich stoßen. Auch die Bösen nicht.
1: Kämpfen. Kämpfen. Ich will kämpfen.
0: 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Keine Kanten. 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
1: 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Zerwühlt. Verschwitzt. Von der Schlaflosigkeit der Zukunft.

Es war einmal ein Mädchen, das hatte gelebt wie viele andere Mädchen, mit Spangen im Haar und Schleifchen auf den Schuhen. Es aß, es trank, es schlief, es lernte Dinge. Doch eines Morgens wurde es wach und hörte ein sonderbares Geräusch. Es trat ans Fenster und lauschte hinaus. Es war die Welt, die schrie. Da vergaß das Mädchen alles, was es gewusst hatte. Es holte die Rüstung aus dem Schrank, die ihm sein Vater einmal geschenkt hatte, nahm die Vorhangstange vom Fenster, schärfte die Spitze und zog los. Und das Mädchen kämpfte tapfer mit seinem selbstgeschnitzten Speer gegen das Ozonloch, gegen die Globalisierung, ließ sich in Ketten legen, um Regenwaldbäume zu retten. Und als das Mädchen wieder aufwachte, war der Raum um es herum weiß und fensterlos. Und die fremden Menschen, die ihm das Essen brachten, sprachen sehr leise und waren sehr höflich zu ihm. Und abends kam die Mutter es besuchen und steckte ihm Schleifchen

wirkst Mächtiges in mir. Du rüstest den unkriegerischen Arm mit Kraft. Dies Herz mit Unerbittlichkeit bewaffnest du. In Mitleid schmilzt die Seele und die Hand erbebt, als bräche sie in eines Tempels heiligen Bau, den glühenden Leib des Gegners zu verletzen. Schon vor des Eisens blanker Schneide schaudert mir. Doch wenn es Not tut, alsbald ist die Kraft mir da und nimmer irrend in der zitternden Hand regiert dies Schwert sich selbst, als wär es ein lebendiger Geist.

Blut. Blut. Blut. Ein Vollbart. Will es saufen aus einem Krater. Knochen, Fliegen, Muskel, Fetzen. Blick nur noch rot. Hörst du die Körper reißen? Packt sie, zerrt sie. Zerstörung. Zerstörung. Hass. Schluss.

Glauben Sie mir, ich würde meine Wut lieber für die Erkämpfung eines schönen Ziels einsetzen. Das Problem ist nur, dass alle schönen Ziele schon erkämpft sind. Natürlich könnte ich mit meinem Koffer in einen anderen Teil der Welt wandern, irgendwohin, wo die schönen Ziele noch schöne Ziele sind und einen schönen Kampf führen. Aber es tut mir leid, die schöne Söldnerin ist eine Witzfigur. Musst du um den halben Erdball fliegen, um deiner Wut ein Camp zu suchen, kannst du auch hier bleiben und deine Probleme weiter bei Gucci kaufen.

Alles, was uns jetzt noch retten kann, ist die Apokalypse. Sehen Sie nicht? Da vorn, da steht sie doch. Da an der Ecke. Die Apokalypse, die alte Bitch. Steht da seit 50 Jahren und bewegt sich nicht. Hallo, Sie da? Ja, Sie da an der Ecke. Finden Sie das höflich, 50 Jahre rumzustehen, so dass alle Welt Sie sehen kann und keinen Schritt näher zu kommen? Sagen Sie jetzt nicht, wir hätten Sie enttäuscht. Wir haben unser Möglichstes getan. Den Atomkern gespalten, Raketen gebaut, Kraftwerke hingestellt. Ganze Flüsse haben wir Ihnen umgekippt. Wir tun unser Bestes. Sagen Sie also nicht, wir hätten es nicht versucht. Seit über 50 Jahren biedern wir uns an bei Ihnen mit einem Geschenk nach dem anderen. Und was machen Sie? Nichts. Sie stehen herum. Schauen seelenruhig zu, wie wir in die Schweiz fahren, um beim Canyoning den großen Regen herbeizufürchten. Wie wir von Kränen und Brücken springen in törichter Hoffnungsangst, dass das Gummi diesmal reißt. Wie wir auf einsam ferne Inseln fliegen, wo unsere Herzen untertauchen und nach kindlichen Rebellen suchen, die noch Lust haben, mit unserem Leben zu spielen. Finden Sie das lustig?

Wie soll einem da nicht die Schädeldecke auf den Kopf fallen eines Tages? Es ist nicht fair, einen leben zu lassen ohne Fluchtweg aus sich heraus. Kein Mensch hat es verdient, 80 Jahre in Frieden, Freiheit und Wohlstand gelassen zu werden.

0: 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Aber in Wahrheit schreien wir, warum passiert so etwas nicht endlich einmal bei uns? Wer holt uns raus aus diesem beschissenen Streichelzoo, in dem wir lebenslänglich hocken? Wer verjagt uns endlich aus dem Paradies, denn wir selber haben nicht mal mehr die Kraft, unsere Ärsche über den unsichtbaren Zaun zu heben, der unseren Streichelzoo umgibt? Wer nimmt uns alles, damit wir endlich wieder von dem Leben träumen können, das wir jetzt einfach nur leben?
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0: 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Eine Naturkatastrophe, Hungersnot, Dürre, Pest, Sintflut, schick uns eine Diktatur, schick uns einen Krieg, nur bitte, bitte, tu doch, mach doch irgendwas, damit das hier nicht so weitergeht. 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

Niemand berichtet vom Anfang der Reise. Vom frühen Horror. Betäubt in den Wassern zu schaukeln. Vom Druck in der Kapsel. Vom Augenblick, der sie sprengt. Wochenlang blutig. Und das Fleisch wächst amphibisch, zuckend, wie die Frösche Galvanis, in Folie eingeschweißt. Horchen ist trügerisch und das Strampeln vergeblich, wo Liebe erwidert und ein Herz schlägt so nah. Über Kloschüsseln hängend, wie über offenem Grab, erwacht bald die Scham. Und es gibt kein Zurück für die Hände, die Füße. Farnblättchen gleich eingerollt. Oder schlafende Mücken für Jahrmillionen im Bernstein.

bis es die ersten Namen gibt. Später herrscht Dunkel. Ein Chorus aus Lauten. Wie Alkohol, Hoden und Elektroden. Hautfalten kräuseln sich, dass man den Säugling erkennt. Alles ist vorstellbar. Und ein Gehirn schaut herab. Ein Blitz zaubert Landschaft in leere Augen, um als Lurch zu beginnen und zu enden als Mensch. Wer hätte gedacht, dass es so einfach ist schließlich? Das Wetter schlägt um. Reste von gestern lösen sich auf. Von Station zu Station geht der Körper in härterem Licht. Als gäbe es wirklich Sprüche, die Regen machen. Regeln, nach denen verstanden wird. Ein Entsetzen, das trägt. Mit den Tagen kommen die Tode. Das Ich bin, der ich bin. Unscharfe Fotos werden vom Sonnenlicht retuschiert. Langsam biegt sich der Stachel zurück, kühlt die Wunden. Der Schatten des eigenen nimmt der Welt ihr Gewicht.

0: Agnes stirbt wie ein Lamm.
1: Hippolyt wird von Pferden zerfetzt.
0: Und Brunhilde lebendig in Stücke gerissen.
1: Thekla wird zum Feuertod verurteilt, wilden Tieren vorgeworfen, ins Wasser voll grausiger Tiere geworfen, abermals gebunden.

Laurenz wird mit Skorpionen gepeitscht und mit Bleikugeln geschlagen, mit glühenden Eisenplatten gebrannt, auf die Streckbank gespannt, endlich über glühenden Kohlen auf einen Rost gelegt, schließlich gewendet.

Julia wird als Sklavin verkauft, ins Gesicht geschlagen. Ihr fließt das Blut aus dem Mund, nackt auf die Folterbank gespannt, eigenhändig gegeißelt und ans Kreuz geschlagen, bis ihr eine weiße Taube entfliegt.

Bonifaz wird das Fleisch mit Haken vom Leibe gerissen, unter die Fingernägel Schilfrohre getrieben, gezwungen, glühendes Blei zu trinken, in einen Kessel mit kochendem Pech geworfen. Als er geköpft wird,

0: nackt ausgezogen, mit Ruten geschlagen, an den Haaren aufgehängt, mit flüssigem Blei übergossen, gefesselt in den Kerker geworfen, auf ein Rad gespannt und in einen Kessel siedenden Bleies gesteckt, schließlich enthauptet.
1: Katharina aber, die von Siena,
0: Katharina,
1: geißelt sich gern.
0: Die von Siena geißelt
1: täglich
0: sich gern.
1: Dreimal.
0: Täglich
1: einmal für sich,
0: dreimal.
1: Einmal für die Toten,
0: einmal für, sich,
1: einmal für die Lebendigen.
0: Einmal für die Toten.
1: Und trägt heimlich einen Bußgürtel, dessen Stacheln ihren Unterleib quälen. Der Heiland schenkt ihr seine Vorhaut als Brautring.
0: Der Heiland schenkt ihr
1: unzüchtige Bilder, abscheuliche Wollüste, hässliche Wünsche.
0: Abscheuliche Wollüste, hässliche Wünsche.
1: Zeitlebens.
0: Sie trotzdem.
1: Zeitlebens trägt sie fünf
0: Wundmale.
1: Der selige Algil entschlief, nachdem er sich seine Grabinschrift gedichtet hatte.
2: Die heiligen Frohlocken und Gloria, sie jubeln laut auf eure Ruhelager.
1: Der heilige Ginefortis schützt ein schlafendes Kind vor der schrecklichen Schlange. Seine Wunden leckend legt er sich blutend über das Kind. Kam der Vater, hält Ginefortis für den Mörder. Er schlägt ihn im Jähzorn, den armen Hund Ginefortis.
0: Der heilige Ginefortis war ein Hund?
1: Das wusstest du nicht?

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0: Erzähl mir etwas über deinen familiären Hintergrund.
1: Du wirst es nicht glauben. Hast du Taschentücher dabei? Mir hat mal ein Arzt gesagt, dass mein Leben das Unglaublichste sei, von dem er je gehört habe. Es ist keine Kleinigkeit, mit 33 Jahren einen Hirntumor zu haben. Ich wurde in Hamburg in Deutschland geboren. Mein Vater war Strafverteidiger. Er hatte gerade seine beiden Examen abgeschlossen. Und meine Mutter war die schönste der Welt. Sie sah aus wie Ingrid Bergman. Und sie war manisch-depressiv. Sie studierte Kunst in Hamburg. Meine Schwester wurde 1933 geboren. Ich 1936. Dann gab es 1938 ein Pogrom mit Angriffen auf jüdische Kinder.

0: 12 Kuchengabeln, 364 Gramm, 12 Mark. Ein Gemüselöffel.
1: Accretion.
0: 125 Gramm.
1: Continuum.
0: 3 Mark.
1: Continuum.
0: Ein Handtuchhalter.
1: Conjunction.
0: 50 Pfennig.
1: Sequence.
0: Silberbestecke für die Fleisch- und Milchküche.
1: Area.
0: Insgesamt 294 Teile.
1: Area.
0: Gesamtgewicht.
1: Augmentation.
0: 17.280 Gramm, 520 Mark.
1: Summation.
0: Adlernähmaschine. Summation. 250 Mark. Brille. 10 Mark.
1: Adjunct.
0: Belichtungsmesser. Beschädigt. 2 Mark.
1: Repetition. 19.
0: Kabel. 20 Mark.
1: Shima-san.
2: Man setzte mich zusammen mit meiner Schwester in den Zug. Wir fuhren nach Holland. Meine Eltern hatten sich irgendwo in Deutschland versteckt. Dann kamen sie nach Amsterdam und hatten große Schwierigkeiten, uns außer Landes zu bringen. Irgendwie ist es ihnen aber gelungen, uns nach England zu bringen. Weil ein Cousin meines Vaters eine Export-Import-Firma in England mit Firmensitz in Amerika besaß, konnten wir von England aus nach Amerika flüchten. Niemand aus meiner Familie hat es geschafft. Nur wir. Wir kamen an im Sommer 1939.

Kunst betrifft die Essenz, die Seele, das Zentrum. Egal, ob sie von einem Mann, einer Frau oder einer Kakerlake gemacht worden ist. Eine vorzügliche Leistung hat kein Geschlecht. Es kommt auf die Präsenz an. Ich glaube nicht, dass dieses Problem unter dem Aspekt männlich oder weiblich gelöst werden kann.

0: Meine Kunst, mein Leben waren nie voneinander zu trennen. Ich möchte einen unbekannten Faktor der Kunst und einen unbekannten Faktor des Lebens aufdecken.
1: I wanted to get to non-art, non-connotative, non-geometric. I wanted to get to non-art, non-connotative, non-geometric, non-nothing, everything but another kind, vision sort.
0: Ich erinnere mich, dass ich zu einer Nicht-Kunst kommen wollte.
2: Ohne Kritik. Tuschkopf auf Papier. Ohne Titel. Tuschkopf auf Papier. Ohne Titel. Gouache. Tuschkopf auf Papier.
3: Ohne Titel. Collage, Gouache, Ölkreide und Graphit auf Papier. Ohne Titel. Collage, Ölkreide, Farbstift, Filzstift, Graphit auf Papier. Ohne Titel.
4: The work was about process, and the aging is part of the process.
5: If art was to be liberating, it would have to be coming from a more human truth.
6: My advice to you when you come to the exhibition is to look as closely as possible at this work, because there are all sorts of levels of metaphor and association in the work and in its forms, and they will come to you. But the way that they will come to you is by looking really closely, looking at the pencil marks, trying to see where the work is collaged in the early work. Think about the issue of color and how it comes into it. And then as you get to the sculpture, look very, very closely at the surfaces. Look at the edges. So it's only by making yourself look closely at these things that you will be open up to the power of suggestion that Hesse has in her work.
7: She was very involved with the specific medium that she was working with. She would work with, well, one of the things of the 60s was Canal Street technology. And she got into that, which brought her finally to plastics and fiberglass telephone wire she used a lot. 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But I mean, she took all these things and made them so completely her own that they lost all of their junky quality.
8: Emaille, Baumwoll ummantelter Gummischlauch, Baumwoll ummantelter Metallring, Acryl auf Holz.
0: Nichts in meinem Leben ist normal. Nicht mal meine Kunst. Kunst ist die einfachste Sache in meinem Leben. Das ist das Ironische. Ich meine, ich habe nicht wenig dafür gearbeitet. Aber es ist die einzige Sache, die ich nicht machen musste. Vielleicht bin ich deshalb so gut. Ich habe keine Angst.
9: Dear Evchen, liebes Evchen, liebes Evchen.
0: Mein Vater ließ sich zum Versicherungsmakler umschulen. Und meine Mutter war die ganze Zeit über krank.
9: Dear Evchen.
0: Ihr Psychiater empfahl ihr, sich von meinem Vater scheiden zu lassen. Und dann verliebte er sich in sie. Mein Vater heiratete wieder. Ein Miststück, das Eva hieß und an einem Gehirntumor erkrankte, auf den Tag genau 2 Jahre, bevor mir das passierte.
10: Hört sich unglaublich an, nicht?
0: Lass mich die Geschichte zu Ende erzählen. Meine Familie ist irgendwie den Kennedys ähnlich. Ich meine, wir haben zwar nicht so viel Besitz und Vermögen, aber auch bei uns war alles extrem. Mein Vater war 15 Jahre lang krank. Er starb 3 Tage nach seinem 65. Geburtstag. Ich habe jetzt niemanden mehr. Von meiner Familie lebt niemand mehr.
10: Außer einer gesunden Schwester.
11: Oh, Helen, dear, to me you are so wonderful. Oh, Helen, dear, we love you all so much. So we all wish a life for you so full of luck. Oh, Helen, dear, good fortune may you touch. Oh, Helen, dear, so charming, so adorable.

0: Ohne Titel.
1: New York, 1946. Verzweifelte Frau springt aus dem 18. Stock.
2: Alien woman dies in 18-story plunge.
3: Ich träumte von meiner Mutter. In Zeiten, in denen ich noch ein Kind war und in Zeiten, in denen ich erwachsen war. Mir wurde erzählt, dass sie noch lebte. Jemand hatte sie vor 3 Jahren gesehen. Ich musste sie finden, aufgrund weniger Hinweise von Leuten hier und dort. Es gab immer wieder Störungen, Hindernisse auf dem Weg. Ich fürchtete, dass ihr in den 3 Jahren, seit man sie zuletzt gesehen hatte, etwas passiert sein könnte.

0: Ich möchte diesen Brief mit etwas beginnen, das du besser weißt als irgendwer sonst. Du kennst mich. Das habe ich dir schon manches Mal gesagt, als ich merkte, dass du mich verstanden und mir geglaubt hast. Das tust du. Und deshalb wirst du mir immer mehr bedeuten als jeder andere auf der Welt. Ich werde dich stets über alle anderen hinaus achten und respektieren. Wer kann schon sagen, was richtig und was falsch ist? Das muss jeder für sich selbst entscheiden. Ich habe von Anfang an jemand sein wollen, der groß und wichtig ist. Aber ich hatte auch Angst. Wenn ich Künstlerin werden will...
1: Dear Evchen, I hope you will enjoy my painting. We are wishing you many happy returns of the day, good health and success, Daddy and Eva.
2: Daddy and Eva. Daddy and Eva.
0: Wenn ich eine echte Künstlerin werden will, muss ich mich mit ganzer Kraft, mit Haut und Haar der Arbeit widmen. Nicht nur ein paar Stunden am Tag, sondern immer. Die Frau eines Arztes oder Rechtsanwalts muss die Rolle einer Arztfrau spielen. Ich will alles erleben, was das Leben zu bieten hat und muss es für mich tun. Ich habe immer von dir gelernt und Dinge von dir übernommen. Doch jetzt ist es Zeit, mir selbst zu helfen. Und ich hoffe, dir ein wenig von dem zurückgeben zu können, was du mir geschenkt hast. Ich werde dir zeigen, dass du mich zu einem guten Menschen gemacht hast, deiner Unterstützung würdig. Ich bin Künstlerin. Vermutlich werde ich mich immer ein bisschen anders als andere fühlen. Und das möchte ich auch. Deshalb bezeichnet man uns als Künstler. Wir sind empfindsamer und aufmerksamer der Natur gegenüber. Paps, ich möchte mehr als nur dafür auf der Welt sein, um glücklich und zufrieden mit ein paar Kindern zu leben und jeden Tag dasselbe zu tun.
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0: Circle drawings. Connection. Circling nothing.
1: Empty objects.
0: Circling nothing. Empty objects. Circle drawings. Circling.
2: Ich erinnere mich, dass ich zu einer Nicht-Kunst kommen wollte.
0: Nothing.
2: Nicht assoziativ, nicht anthropomorph, nicht geometrisch, nicht nichts. Alles, aber anders. Als Vision von einem ganz anderen Referenzpunkt. Ist so etwas möglich?
0: Circling nothing.
2: Alles, aber anders.
3: Metronomic Irregularity 1. Constant.
0: Hegemonate. Compart. One more than one.
3: Metronomic Irregularity 3. Metronomic irregularity.
0: Constant. One more.

0: Addendum.
1: Serie von 16 Halbkugeln mit einem Durchmesser von 5 Inches. In wachsenden Abständen. Wiederholung. Oberflächenstruktur. Durch die Mitte jeder Form gezogene Schnüre. Monochrome Farbe. Der 9 Fuß und 11 Inches lange Balken, die Halbkugeln mit 5 Inches Durchmesser und die lange dünne Schnur sind extrem unterschiedlich. Aber dieser Formunterschied beinhaltet eine Art Versöhnung. Um das Gleichgewicht erneut zu erschüttern, wird die Arbeit 7 Fuß hoch gehängt. Die Schnur ist der Gegensatz zur Regelmäßigkeit. Sie ringelt sich ungleichmäßig auf dem Boden. Das Nebeneinander der Schnüre, die zugleich Verbindungselement sind, macht den Widerspruch zwischen der rationalen Serie von Halbkugeln und dem irrationalen Fluss der Linien auf dem Boden sichtbar.
2: Es gibt Kunst, bei der der Betrachter die Zeit spürt, die der Künstler mit seinem Werk zugebracht hat.
3: You must practice being stupid, dumb, unthinking, empty. Then you will be able to do.
4: Diese glühende Energie, die sie ausstrahlte.
5: Sie wusste genau, was sie wollte. Sie wollte in die Arena, in der die Kerle auftraten.
6: Lucy Lippert und Robert Ryman wohnten quer über die Straße. Ich wohnte um die Ecke an der nächsten Eva und Tom, oder beide schon zusammen. Im Sommer saßen wir draußen an der Straße, im Winter mal hier, mal dort, diskutierten über Politik, den Vietnamkrieg, aber vor allem über die Kunst. Und das, was einer von uns gerade in einer der Uptown-Galerien oder im Museum gesehen hat.
1: Gestern Abend zeichnete ich, versuchte ein Bild zu malen. Hommage an Frank Roth, den ersten guten Maler, den man beachten muss. Zerriss es nach ungefähr einer Dreiviertelstunde und machte innerhalb von 30 Minuten eine wunderbare kleine Collage daraus. Eine sehr gute. Sieht aus wie ein kleiner Klee. Rot und schwarz.
2: Eva liebte die Kunst und ihr lag sehr am Dialog mit der Kunst. Es war für sie der Weg, ihre eigene Identität zu finden. Als Person war sie absolut ebenbürtig und ebenso seriös wie jede andere. Eva hat ihre männlichen Kollegen ebenso beeinflusst wie diese sie. Sol de Wit, André, Smithson.

Nähe und nicht genug wissend. Eine andere Welt. Ich kann nicht deine Welt kennen. Du entwirfst die Systeme. Du baust die Gitter. Du notierst 1, 2, 3, 4. Ich sehe sie. Deine Ordnung. Ihre Ordnung. Einheiten. Geraden. Würfel. Säulen. Robust. Stark.

aber ich sehe das Zerbrechliche. Feingefühl. Das Du. Das da ist. Da sein muss. Intuition, Idee, Konzept. Wahrgemacht. Keine willkürlichen Entscheidungen. Das ist geschmacklos. Niemals Beliebigkeit. Niemals Dekor. Die Kraft von Vision und Seele ist da, muss da sein. Letztendlich bleibt uns eine visuelle Präsenz.

Warum es leugnen? Es ist unbestreitbar. Das ist es, was uns bleibt. Eine visuelle Präsenz. Tiefe. Auch die soll uns bleiben. Es gibt Tiefe und Vision, Zoll. Eine Präsenz. Kunst.

0: Bob, Ada from Decatur, D-Clamp Blues.
1: Du hast angefangen, Skulpturen zu machen, als dein Mann und du in den Genuss einer Art Renaissance-Patronage kamt. Ihr wurdet von dem industriellen Ehepaar Scheid für 1,5 Jahre nach Europa, nach Deutschland eingeladen.
2: 1964,
0: June 16th, Studio. First, I shop in mornings. Every Tuesday and Friday, open place market. Fun, but slight drag, since I go so often to shop.
1: Wir beschlossen, Toms Skulpturen und Evas Bilder im Rahmen eines Gartenfestes auszustellen. Es wurde der einzig schöne Samstag des Frühjahrs. Einem knusprig gebratenen Ochsenspieß, einer musizierenden Feuerwehrkapelle, Brathähnchen, Radieschen, Tomaten, einem Riesen und einer heiteren Vergnügung 200-köpfigen Besucherschar. Toms Skulpturen standen in bizarren Formen wundervoll groß und bunt auf dem grünen Rasen und vor den frisch grünen Bäumen. Evas Zeichnungen und Bilder hingen im Gewächshaus und der Strom der Besucher riss nicht ab. Diese Gartenfestausstellung bräutigte Kulturen. Erst ein Gewittergruß um Mitternacht trieb die heitere Gästeschar nach Hause.
0: A-Day. 8 to 9, dishes washed. 9 to 10, shop.

0: reading. I should make it on that, no? I should make it on that, no?
1: Arbeite wie wild. Machte noch 5 starke Zeichnungen. Fotograf in Düsseldorf. Unsere Eröffnung.

0: Mama Boomba, Ada from Decatur, Sea Lamp Blues.
1: Dear Tom and dear Eva, we hope, dear Eva, that your German is still so perfect that you understand this whole letter. We still think very much of you and miss you here. Isa und Arndt.
2: Mein Ziel ist es, über das hinauszugehen, was ich weiß und was ich wissen könnte. Formale Prinzipien sind etwas, was man verstehen kann und was verstanden worden ist. Für mich geht es um das unbekannte Moment, von dem ich ausgehe und zu dem ich gelangen will. Als Sache, als Objekt, hat dieses Moment Zugang zu seinem nicht-logischen Selbst. Es ist etwas und nichts zugleich.
1: Mir fällt auf, dass du den Kreis ziemlich oft einsetzt. Welche Bedeutung hat der Kreis für dich?
2: Ich denke, der Kreis ist etwas sehr Abstraktes. Ich könnte Geschichten erzählen über die Bedeutung des Kreises für die Menschheit, aber ich weiß nicht, ob das so entscheidend ist. Ich denke, der Kreis ist für mich eine Form, ein Vehikel. Ich glaube nicht, dass er für mich eine sexuelle, anthropomorphe oder geometrische Bedeutung hatte. Es war nicht die Brust und nicht der Kreis, der das Leben und die Ewigkeit repräsentiert. Ich erinnere mich daran, dass ich immer mit Widersprüchen und gegensätzlichen Formen gearbeitet habe, was auch meiner Idee vom Leben entspricht. Ich wollte die absurdesten Gegensätze und die extremen Kontraste finden. Und ich war mir deren formaler Widersprüche bewusst. Was den Kreis angeht, so habe ich diese strenge Form gewählt, ein Loch in die Mitte gebohrt und einen sehr biegsamen Operationsschlauch hindurchgezogen. Das elastischste Gummi, das ich bekommen konnte. Ich wollte es lang herunterhängen lassen und dann sollte es sich kringeln und schlängeln. Das war das Extrem, das aus so einem perfekten Kreis herauszuholen war.
1: Du verfolgst die Idee der Exploration, die Idee, dem Material die Wahl der Form zu überlassen, so wie die abstrakten Impressionisten es der Farbe erlaubt haben, sich auf der Fläche auszubreiten.
2: Vielleicht trauen sich nur die Besten, die Dinge einfach geschehen zu lassen.
3: I am aware that that can be thought of as even in the process of making them, but I am not making that. I am not saying male, female when I work at it. And even though I could recognize that that's going to be said, you could say that this is semi-erect. Some of them are erect, you know. I cancel

0: Ich muss meinen Lebensunterhalt selbst verdienen. Bilder malen. Freunde mit ähnlichen Idealen und Gedanken finden. Kein Mittelmaß für mich.
1: Essentially, I am afraid.
2: Ich will malen.
3: Ich ziehe es gegen vor, alle zu Regeln. Leben, zu auch atmen, meine eigene. Statt zu arbeiten. Wenn Sie also wollen, bestünde meine Kunst darin, zu leben. Jede Sekunde, jeder Atemzug ist ein Werk, das nirgends eingetragen ist, das weder virtuell noch zerebral ist. Es ist eine Art ständige Euphorie.
2: Ich möchte, dass Kunst nicht Kunst ist. Dies schließt ein, dass sie ihren Weg ohne vorgefassten Plan findet. Was ich von einer Kunst erwarte, kann ich vielleicht sogar finden. Aber das Werk muss darüber hinausgehen.
4: Subjektivität lässt sich durch Arbeiten nach einem vorgegebenen Plan vermeiden. Der Plan gestaltet die Arbeit. Je weniger Entscheidungen bei der Herstellung getroffen werden, desto besser. Get on with it.

0: Heute wieder ein Problemtag. Alles hat mich aufgeregt.
1: Ich muss mein unruhiges Ich bezwingen. Du bist erwachsen. Mach, was du für richtig hältst.
0: Fühle mich besser. Warum sind meine Gefühle so unvorhersehbar, wechselhaft und übertrieben wichtig?
1: Ich muss mein unruhiges Ich bezwingen.
2: I will abandon restrictions and curbs imposed on myself. Not physical ones, but those restrictions on my inner being. I will paint against every rule I or others have invisibly placed. I should like to achieve free, spontaneous painting, delineating a powerful, strong, structured image.
0: Ich kann unmöglich so viele Dinge darstellen. Ich kann nicht für jeden etwas sein. Frau, schön, Künstlerin, Ehefrau, Haushälterin, Köchin, Verkäuferin, all diese Rollen.
1: Ich kann nicht mal ich selbst sein, geschweige denn wissen, wer ich bin.
3: Was immer diese Tagebücher preisgeben, das Werk selbst offenbart mehr. Eva beschrieb ihr Werk als geordnet, aber zugleich chaotisch. Sie ist Mandelbrot mit seiner Veröffentlichung der fraktalen Geometrie um 5 Jahre voraus. Ihre letzten Arbeiten, die fantastischen Rope Pieces, erinnern an bizarre Zeichnungen in den Büchern über die Chaostheorie. Sie hat immer davon gesprochen, ein Kunstwerk zu schaffen, das fast nichts ist. So beschreiben die Physiker den String Space. Ich lese ihre Tagebücher als Literatur. Sie hatte eine wirkliche Stimme.
4: Du erzählst, dass dein erster Entwurf perfekte Symmetrie vorsah. Alles war perfekt durchdacht. Doch kaum hingen die Kordeln vom Bildträger, an dem sie befestigt waren, herab, da verhedderten sie sich und endeten im Chaos.

0: Hanging. Rubberized loose open cloth. Fiberglass reinforced plastic. Began somewhere in November, December 1968. Worked. Collapsed April 6, 1969.
1: I have been very ill.
0: Out of hospital. Short stay this time. Third time. Same day students and Douglas Johns began work. Moratorium day. Pieces in many parts.
2: Herumklettern. Hinaufbringen. Herumbewegen, drumherum und hängen lassen. Vier Hände abwechselnd, manipulierend, wechseln. Etwas, das etwas geschehen lässt. Von oben herabhängendes, das sich fortsetzen, verbinden und vervielfältigen kann. Heute ein weiterer Schritt. Wir haben zwei Bahnen mit Fiberglas getränkt. Beide auf unterschiedliche Weise. Einmal wurde das Glas über hartes, unregelmäßiges, dickes Plastik gegossen. Ein andermal durch ein Sieb gepresst. Alle Bahnen werden unterschiedlich aussehen. Die Gummitücher, die Fiberglaspartien, die Längen und die Breiten. Bleibt die Frage, ob und wie die Teile verbunden werden sollen. Soll das jedes Mal anders aussehen? Warum nicht? Wie erreicht man etwas, indem man es nicht erreicht? Wie macht man etwas, indem man es unterlässt? Darum geht es.
3: I feel I need to be high to write this, because I feel I don't write well enough or don't know enough. No one knew what condition I would be in after the operation. There were so many possibilities. Also, in terms of my personality and my psyche, to myself, I feel pretty much the same. At times, the demands I put on myself are impossible. Why can't I just be? I can't work yet, not even sure that I could cope with the possibility yet. That part of my life where I feel the void, is it fear or loneliness? I cry with a kind of anger. I look at the past 3.5 years with a kind of amazement. All that has come to pass, my changes, outside and inside, I can be proud. Am I? And certainly I can live alone and be within myself. I now want to share. It's the only way for me. I want to be able to. Sharing means I would trust another, trust myself. My ghost abandonment would find, hopefully, some rest. Get beyond this dribbling feeling of surface feelings. What is preventive confrontation with myself? Head?
2: Gummierte Seile, alle Größen, Breiten und Farben. Verbunden mit Plastik. Eines habe ich gemacht. Es kam dem nahe, was ich mir für das Stück vorgestellt habe. Bevor ich krank wurde. Hing es unregelmäßig und mit Knoten als Verbindung. Ließ es einfach geschehen. Erlaube ihm, den Weg zur Vollendung selber zu bestimmen. Es hängt an Drähten von der Decke, an Nägeln in den Wänden und auf andere Weise. Lasse es selbst bestimmen, wie schlaff oder steif es sein möchte. sehr viel Seil. Muss Seilstück heißen.

0: state. Agrarian, attrition, rabid, obsequious, autistic.
1: Ich versuche, die Werke so zu betiteln, dass sich für mich eine Bedeutung ergibt, die dem entspricht, was ich über die Arbeit denke. Auch wenn es nur ein Wort ist. Ich verwende dazu ein Lexikon und ein Wörterbuch. Meist suche ich ein Wort aus, das gut klingt, aber keine inhaltlich festgelegte Bedeutung hat.
2: Wrap up,
0: secrete,
2: cloak,
0: bury,
2: obscure,
0: vanish,
2: ensconce,
0: guide,
2: disguise,
0: conceal,
2: camouflage,
0: confine,
2: limit,
0: entomb,
2: exact,
0: conceal,
2: bag,
0: conceal,
2: hedge,
0: circumcinct,
2: crust,
0: circlement,
2: cincture,
0: ring,
2: casing,
0: veneer,
2: shell,
0: hull,
2: shell,
0: cover up,
2: facing,
0: blanket,
2: cover up,
0: facing,
2: coat,
0: mummify,
2: coat,
0: tie up,
2: cinch,
0: tie up,
2: interlock,
0: splice,
2: interlock,
0: gird,
2: splice,
0: gird,
2: belt,
0: bent,
2: strap,
0: bend,
2: lace,
0: strap,
2: wire,
0: lace,
2: cable, chain,
0: wire,
2: string, cord, rope, lace, tie, bind,
0: cord,
2: tie, truss,
0: lash,
2: lace,
0: lace,
2: wrap,
0: tie,
2: coil,
0: bind,
2: twine,
0: tie,
2: intertwine,
0: twice,
2: bundle up,
0: shroud,
2: enwrap,
0: coil,
2: swaddle,
0: wine,
2: envelope, surround,
0: swathe,
2: and
0: wrap,
2: cover, wrap,
0: sheath.
1: Mel Bockner, Portrait of Eva Hesse. Wiederholung vergrößert, erweitert oder verstärkt die Idee und das Ziel einer künstlerischen Aussage. Wiederholung vergrößert, erweitert oder verstärkt die Idee und das Ziel einer künstlerischen Aussage. Und das Ziel einer künstlerischen Aussage. Und das Ziel einer künstlerischen Aussage. Und das Ziel einer künstlerischen Aussage.
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0: Ohne Titel, ohne Titel, ohne Titel, ohne Titel, ohne Titel.
1: Frag nicht, was es bedeutet oder worauf es sich bezieht. Frag nicht, worin das Werk besteht. Sieh lieber, was das Werk mit dir macht.